0: Am Abend gibt es dichte Wolken am Himmel und zeitweise kann es regnen. Der weitere Trend. In den kommenden Tagen gibt es einen Mix aus Sonne und Wolken. Zeitweise sind Regenschauer möglich und die Höchstwerte liegen bei etwa 24 Grad. Eine angenehme Nacht wünscht Ihnen Vanessa Reinl.
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1: Am Knüppelsberg in Staßfurt. Heutzutage sind Straßennamen für eine Orientierung im Straßennetz unentbehrlich. Straßen erzählen aber auch Geschichten und sind so entscheidender Bestandteil der Chronik einer Stadt. Die Straße verläuft parallel zur Eisenbahnlinie von der Industriestraße aus. Den Namen erhielt sie wegen in der Nähe liegenden landschaftlichen Erhöhung um etwa 70 Meter in Richtung Radmannsdorfer Chaussee, den Knüppelsberg. Von 1880 bis 1952 nannte man die Straße am Polackenteich. Ein Beitrag von Barbara Stolte für Radio HBW.

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1: Zur Geschichte der evangelischen Kirchengemeinde St. Georg und Pankratius in Hecklingen. Hecklingen, eine der ältesten Siedlungsgründungen in Mitteldeutschland, erfuhr um Mitte des 11. Jahrhunderts die Stiftung eines Benediktiner-Nonnenklosters. Etwa ein Jahrhundert später wurde mit dem Bau der jetzigen Klosterkirche begonnen, die sich durch ihren einheitlich-harmonischen Baukörper und romanische Stuckplastik von europäischem Rang auszeichnet. Seit dieser Zeit kam es auch zu großen Schenkungen an das Kloster. Am Vorabend der Reformation wurde 1496 durch ein verheerendes Feuer nahezu der gesamte Klosterkomplex, jedoch nicht die Kirche, zerstört. Im Jahre 1559 bewirkte die reformatorische Bewegung, die in Anhalt sehr bald Fuß gefasst hatte, die Konversion der letzten Äbtissin des Nonnenklosters. Im Jahre 1571 wurde das säkularisierte Kloster von der Familie von Trotha erworben. Verbindungen zu der nach dem Zweiten Weltkrieg enteigneten Familie bestehen bis heute. Die ursprünglich den beiden ritterlichen Heiligen Georg und Pankratius geweihte Kirche wurde in der Folgezeit zur evangelischen Pfarrkirche des Ortes. Zu Beginn des 17. Jahrhunderts löste eine Teilung der anhaltischen Lande Bekenntnisstreitigkeiten aus. Das streng lutherische Hecklingen sollte nun von den Bildern sowie rituellen Elementen wie dem Taufexorzismus oder der Ohrenbeichte gereinigt werden. Das angeordnete Abtun und die Demolierung der Götzen und Altäre und die Absicht zur Einführung des Heidelberger Katechismus stießen auf den Widerstand von Adel und Untertanen. Selbst nach Einführung der Union, in Anhalt-Bernburg seit 1820 durch den reformierten Dichter und Theologen Friedrich Adolf Krummacher, gab die Gemeinde mitsamt der Familie der Rittergüter in der Abendmahlsfrage nicht nach. Mit dem Zeitalter der Industrialisierung im nahen Staßfurt entstand das erste Kalibergwerk, erhielt Hecklingen viele Zuwanderer. Maßgeblich durch den Staat gefördert, erstrahlte Ende des 19. Jahrhunderts die Kirche nach umfangreichen Restaurierungen im neuen Glanz. Der Ort Hecklingen hat seit der deutschen Wiedervereinigung eine außergewöhnlich prosperierende Entwicklung genommen. Die Mitgliedschaft in der Kirchengemeinde dagegen ist vor allem Mitte der 90er Jahre nochmals stark zurückgegangen. Neben der Gemeindearbeit spielt der Tourismus eine bedeutende Rolle. Hecklingen liegt auf der 1993 eröffneten, resonanzstarken Straße der Romanik. Über 5000 Gäste, ein Großteil bei den gut besuchten Veranstaltungen des Hecklinger Konzertsommers, wurden 2001 gezählt. Sie hörten Interessantes aus der Geschichte der evangelischen Kirchengemeinde St. Georg und Pankratius in Hecklingen, gesprochen von Kerstin Penseler.

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1: Die eiserne Elle am Rathausturm. Gut Maß und Gewicht in Korb und Kann, will für sein Geld ein jeder Hahn. Wer frevelt, der soll büßen, in Schellen an Hand und Füßen. So lautet ein alter Reim und sollte wohl für die Fleischer, Tuchmacher und Leineweber gelten, die auf dem Markt ihre Waren frei hielten. Es lebte einst ein Tuchmacher, Tobias Lutherbusch, allhier und verkaufte eifrig auf dem Markte seine Waren. Die Käufer hatten aber Grund zu klagen, denn die Tuche war sehr kurz bemessen. Dies kam auch dem Marktmeister zu Ohren und er verwarnte den Betrüger. Aber Lutherbusch behauptete, seine Elle müsse von der Sonne eingetrocknet sein. Nun hatte die Sonne wohl am nächsten Tage noch kräftiger geschienen, denn die Elle des Meisters war zum Ärger der Käufer noch kürzer geworden. Der Marktmeister kam mit zwei Stadtknechten, um den ausgefeilten Betrüger zu holen. Der Tuchmacher lief so schnell er konnte, doch die Knechte packten ihn und brachten ihn an den Pranger. 6 Stunden musste der Sünder dort stehen und die Schmährufe und Wurfgeschosse über sich ergehen lassen. Dann gelobte er, seine Käufer nie mehr zu betrügen. Damit das Maß aber zu jeder Zeit nachgeprüft werden konnte, ließ der Marktmeister eine eiserne Elle am Rathausturme befestigen. Diese Elle hängt dort noch bis zum heutigen Tag. Alisa Böttcher, Radio HBW.

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1: 3 Uhr.
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3: In der Nacht ist es wechselnd bewölkt und die Tiefstwerte liegen bei 13 Grad. Heute ist es den gesamten Tag über meist dicht bewölkt. Vereinzelt sind dann auch Regenschauer möglich. Die Höchsttemperaturen liegen bei etwa 18 Grad. Auch am Abend gibt es dichte Wolken am Himmel und zeitweise kann es regnen. Der weitere Trend. In den kommenden Tagen gibt es einen Mix aus Sonne und Wolken. Zeitweise sind Regenschauer möglich und die Höchstwerte liegen bei etwa 24 Grad. Eine angenehme Nacht wünscht Ihnen Vanessa Reine.
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1: Die St. Laurentiuskirche von Zuchau. Die evangelische St. Laurentiuskirche im Barbier Ortsteil Zuchau ist das älteste Bauwerk des Ortes. Die Dorfkirche St. Laurentii stammt aus der frühesten romanischen Zeit, also um die Zeit um 1000 herum. Ihrem Baustil nach handelt es sich um eine Wehrkirche. Dominiert wird die aus Bruchsteinen errichtete Kirche äußerlich von dem markanten, querrechteckigen Turm, einem sogenannten Sachsenturm und dem rechteckigen Langhaus. Sachsenturm wohl auch deshalb, da in dieser Zeit das Reich der Sachsen nicht allzu fern war. Da musste eine Kirche dann auch schon mal nicht nur als Gotteshaus, sondern auch als Rückzugsort im Verteidigungsfall herhalten. Oft dienten die Wehrkirchen bei Überfällen als Ort der letzten Zuflucht für die Einwohner. Die Rundbogenfenster in dem Obergeschoss der Glockenstube sind das Schmuckelement des stattlichen Turmes. Beide Gebäudeteile, also Turm und Langhaus, sind mit einer Doppelarkade verbunden. Wann der querhausartige Anbau an der Südseite der

Kirche hinzukam, ist nicht überliefert. Aus dem 12. Jahrhundert jedenfalls stammt das Säulenportal an der Südfront, das in einem Tympanon, einer Schmuckfläche im Bogenfeld des Portals, eine reliefartige Tierdarstellung zeigt. Im Kreis am Scheitel des Tympanons sind zwei Tierdarstellungen als Relief eingearbeitet, die sich zu einem griechischen Kreuz, einem sogenannten Zauberknoten hin, aufrichten. Die Säulen sind zudem mit unterschiedlichen Schmuckelementen verziert. Alle Gebäudeteile haben ein Satteldach. Im Jahr 1739 wurde das Kirchenschiff im Zeitgeschmack des Barocks umgebaut. Das Langhaus wurde verlängert und erweitert. Aber offenbar haben die Bauleute damals nicht gründlich genug gearbeitet zu haben, denn die stabilisierenden Andreaskreuze waren nicht mehr intakt, sodass die Nordwand sich um etwa 1,5 Meter herausgeschoben hatte. Deshalb mussten jetzt zusätzliche Zuganker eingebaut werden. 2011 begannen umfangreiche Sanierungsarbeiten am Dach und an Außenmauern. In diesem Zusammenhang bekam der Querhausanbau auch ein Giebelkreuz. Der Sachsenturm trägt traditionell kein Kreuz. Der Innenraum des Kirchenschiffs wird mit einer Holztonnendecke abgeschlossen, die ursprünglich einmal mit einem Sternenhimmel bemalt war. Aus romanischer Zeit ist noch der ursprüngliche Taufstein erhalten geblieben. Aus der Ära der barocken Umgestaltung stammen der Kanzelaltar, das Gestühl mit seinen Schnitzereien und die bemalten Emporen. Das Geläut der Kirche besteht aus 3 Glocken, von denen die älteste im Jahr 1350 gegossen wurde. Sie hörten einen Beitrag über die St. Laurentius-Kirche von Zuchau, gesprochen von Gerda Karl für Radio HBW.

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1: Historische Stadtmauer und Wehrtürme in Aschersleben. Wer heute Aschersleben besucht, dem fällt sofort die alte Stadtbefestigungsmauer mit ihren Wehrtürmen auf. Kaum eine andere Stadt kann heute auf eine derart gut erhaltene Wehranlage verweisen. Die Türme geben der Stadt ihr unverwechselbares Aussehen. Jeder der Türme hat eine bestimmte Aufgabe und seine eigene Geschichte. 1422 wurde der schmale Heinrich erbaut. Sein Dachaufbau fällt wegen seiner künstlerischen Gestaltung besonders auf. Hoch über der Stadt auf der Spitze des schmalen Heinrichs befindet sich ein Kranich als Wetterfahne. Am besten erhalten und noch heute gut begehbar präsentiert sich der Rabenturm, der ebenfalls aus dem Jahre 1422 stammt. Wer den mühevollen Aufstieg hinter sich gebracht hat, der wird mit einem herrlichen Panoramablick über die Stadt belohnt. Als einziges Innenstadttor ragt heute noch der Johannisturm in die Höhe. Im Jahr 1380 erbaut und 1571 zur Torburg ausgebaut, bot er den Aschersleben Bürgern Schutz vor Feinden aus nördlicher Richtung. Ein gewaltiges Fallgatter zeugt noch heute von der Wehrhaftigkeit dieser Anlage. Wahrhaft gekrönt wird die Befestigungsanlage mit dem Rundteil oder Rondell, was auch als gewaltigstes Bauwerk in alten Schriften bezeichnet wird. Einst Kanonenbastion, später nach dem Fachwerkaufbau als Wohnraum genutzt, beeindruckt dieses Bauwerk zu Recht jeden Betrachter.

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1: Rückblick in die Geschichte Stassfurts. Archäologische Funde belegen, dass in der Jungsteinzeit Pflanzer und Tierhalter das höher gelegene Bodeufer besiedelten. Stassfurt wurde erstmals um 805 urkundlich erwähnt. Kaiser Karl der Große berief eine Heeresversammlung zur Vorbereitung eines Eroberungszuges slawischer Gebiete nach Stassfurt ein. Die bevorzugte Lage der Stadt als Bodeübergang und die natürlich zutage tretenden Solequellen förderten die wirtschaftliche Kraft Stassfurts. Der 30-jährige Krieg brachte für die Stassfurter Salinen große Einbußen. Der Salzhandel kam fast völlig zum Erliegen. Einen weiteren wirtschaftlichen Rückgang hatten die Stassfurter Salinen Ende des 18. Jahrhunderts. Auch ein Verkauf an den preußischen Staat konnte ihn nicht aufhalten. Bohrversuche nach Steinsalz unternahm man in der Zeit von 1839 bis 1851. Die ersten Schächte des Stassfurter Salzbergbaus wurden Ende Januar 1852 von den Herrn Manteuffel und von der Heid eröffnet. Als man in den Abbausalzen die landwirtschaftlich wertvollen Kalisalze entdeckte, wurde der Ort Stassfurt so bekannt, dass man ihn als Wiege des Kalibergbaus in der Welt bezeichnete. Großflächige Senkungen, die vor allem ab 1880 auftraten, machten den Abriss ganzer Straßenzüge notwendig. Auch der Kirchturm der St. Johanneskirche neigte sich so stark, dass man den sogenannten schiefen Turm von Stassfurt im Jahre 1964 abreißen musste. Die Turmspitze war zu dieser Zeit schon 4,5 Meter aus dem Lot. Damit verschwand ein Wahrzeichen der Stadt Stassfurt. Dirk Matern, Radio HBW.

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1: 4 Uhr.
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2: In der Nacht ist es wechselnd bewölkt und die Tiefstwerte liegen bei 13 Grad. Heute ist es den gesamten Tag über meist dicht bewölkt. Vereinzelt sind dann auch Regenschauer möglich. Die Höchsttemperaturen liegen bei etwa 18 Grad. Auch am Abend gibt es dichte Wolken am Himmel und zeitweise kann es regnen. Der weitere Trend. In den kommenden Tagen gibt es einen Mix aus Sonne und Wolken. Zeitweise sind Regenschauer möglich und die Höchstwerte liegen bei etwa 24 Grad. Eine angenehme Nacht wünscht Ihnen Vanessa Reine.
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1: Die Sage vom schmalen Heinrich. Wieder einmal war in Aschersleben ein Feind gemeldet. Aus Richtung Magdeburg sollte er im Anmarsch sein. Alle Türme der Stadt waren mit Wachen besetzt. Aber dem Wächter auf dem schmalen Heinrich war diesmal gar nicht wohl bei seinem wichtigen Amte. 3 Nächte schon hatte er keinen richtigen Schlaf gehabt, hatte er doch zu Hause diese 3 Nächte bei seinem schwerkranken Kinde gewacht. Die Augen brannten ihm vor Müdigkeit. Immer wieder senkten sich seine Augenlider bleischwer für einige Augenblicke. Augenblicke, die immer häufiger und länger wurden. Endlich raffte er sich zu einem Rundgang auf. Dabei fiel sein Blick auf eine Schar von Kranichen, die sich im Sumpfgelände nördlich der Stadt niedergelassen hatten. Die Vögel schliefen, bis auf einen, der für alle das Wächteramt übernommen hatte. Doch auch ihm schien das Wachen nicht leicht zu sein. Sein Kopf sank immer wieder nach vorn. Doch augenblicklich fiel ein Erdklumpen zu Boden, den der Kranich gehalten und nun im beginnenden Schlafe fallen gelassen hatte. Der Kranich erwachte und nahm den Erdklumpen sofort wieder auf. Sollte sich der Türmer durch den Kranich beschämen lassen? Da plötzlich flogen die Kraniche mit lautem Geschrei auf. Irgendetwas hatte sie erschreckt. Nun war auch schon von fern das Klappern und Klirren der Waffen eines herannahenden Feindes zu hören. Der Türmer blies Alarm. Die Tore wurden verschlossen, die Brücken aufgezogen und die Mauern besetzt. Vergeblich rannte der Feind gegen die Stadt an. Unter schweren Verlusten zog er sich zurück. Der Türmer aber kam zu hohen Ehren.

Er ließ aus Dankbarkeit und zur Erinnerung auf der Spitze des Turmes eine Wetterfahne anbringen, die den wachsamen Kranich zeigt. Sie hörten die Sage vom schmalen Heinrich. Eleonore Hebestreit, Radio HBW.

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1: Der Hexentanzplatz. Der Hexentanzplatz als sagenhafter Versammlungsort der Hexen und Schauplatz für Walpurgisfeiern ist heute neben der Rostrappe und dem Bergtheater zweifellos eines der Wahrzeichen der Stadt Thale. Die Felsklippe, die mit 451 Meter die Rostrappe um 48 Meter überragt, erlangt im Laufe des 19. Jahrhunderts ihre heutige Popularität und löst in ihrer Funktion als Hexentreffpunkt und Wallfahrtsort den Brocken zeitweilig ab. Der Hexentanzplatz wurde in der Sagenwelt auch als Rastplatz auf dem Hin- und Rückflug zum Brocken beschrieben, auf dem die Hexen ausruhten und ein Tänzchen vorweg oder nachfolgen ließen. Ende des 19. Jahrhunderts hatte sich der Hexentanzplatz endgültig als eigenständiger Treffpunkt der Hexen etabliert. Der Sage nach reiten in der Walburgisnacht die Hexen auf Besen, Mistgabeln, Schweinen, Böcken oder Kälbchen zum Hexensabbat auf den Hexentanzplatz. Die Fantasie stattete die dortigen Vorgänge im Laufe der Zeit mit allerlei grausigem und obszönen Details aus. Vor dem Luftritt soll die Hexe ihr Fluggerät und sich selbst mit der sogenannten Hexensalbe, einer Mixtur aus Rauschgiften von Nachtschattengewächsen, Tollkirsche, Schierling und anderen narkotisierenden Pflanzenstoffen eingerieben haben. Auf dem Hexentanzplatz angekommen, wurde zunächst der Schnee weggetanzt. Anschließend begrüßte der Teufel persönlich seine Gäste, die ihrerseits seinen Pferdefuß küssten. Opfer wurden geschlachtet, unter anderem die zuletzt gelandete Hexe. Offenbar galt damals schon, wer zu spät kommt, dem bestraft das Leben oder besser, die Letzte beißen die Hunde. Mit der schönsten Hexe hielt der Teufel Hochzeit. Meerkatzen, Raben, Kröten und allerlei Ottergezücht erzeugten die schauerliche Ballmusik. Nun folgten ausschweifende Tanzveranstaltungen, bei der unsagbare Speisen zubereitet und Zaubertränke verabreicht wurden. Erst im Morgengrauen ritt die wüste Gesellschaft heimwärts, der Hexenspuk war verschwunden. Die Hexe ist heute das Markenzeichen des gesamten Harzes. Als Handpuppe oder Marionette auf Ansichtskarten und Souvenirs ist sie Sinnbild des volkstümlichen Brauchtums. Das war ein Beitrag für Radio HBW, gesprochen von Ines Greiner.

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1: Die Florian-Geyer-Straße in Aschersleben. Wie kommen die Straßen, Wege, Gassen und Plätze eigentlich zu ihrem Namen? Bei der Namensgebung greift man gern auf Besonderheiten der Gegend, auf überlieferte Flurbezeichnungen oder Personen der Geschichte oder der Gegend zurück. So ist es auch bei der Florian-Geyer-Straße. Diese Straße verläuft im Nordosten Aschers-Lebens ein Stück parallel zur Güstner Chaussee. Sie entstand etwa um 1956 herum im Zuge der Bebauung mit Ein- und Zweifamilienhäusern. Zu DDR-Zeiten wurde Florian Geyer gerne als Namensgeber von Betrieben, Einrichtungen und auch Straßen genommen. Als Grund dafür mag, trotz seiner adligen Herkunft, sein freiwilliger Verzicht auf ein standesgemäßes Leben sowie sein Eintreten für die Bauern im Bauernkrieg gewesen sein. Die Straße erhielt ihren Namen auf einen Ratsbeschluss hin am 2. Januar 1957. Der Namensgeber dieser Straße, Florian Geyer, wurde um 1490 geboren. Er war ein fränkischer Reichsritter und kämpfte während des Bauernkrieges auf Seiten der aufständischen Bauern. 1519 war er Landsknechtführer des Schwäbischen Bundes und 1525 Angehöriger und Verhandlungsführer des Taubenhaufens. Am 10. Juni 1525 wurde er ermordet. Dies war ein Bericht über die Florian-Geyer-Straße in Aschersleben, gesprochen von Gerda Karl für Radio HBW.

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1: 5 Uhr.
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2: Heute ist der Himmel den ganzen Tag über dicht bewölkt und vereinzelt kann es Regenschauer geben. Die Höchstwerte liegen bei 18 Grad. Auch heute Abend bleibt es bewölkt und regnerisch. Morgen gibt es überwiegend dichte Wolken am Himmel und es ist weiterhin regnerisch. Das Thermometer klettert auf maximal 20 Grad. Der weitere Trend. In den nächsten Tagen wechselt sich die Sonne dann mit den Wolken ab. Regnen wird es wahrscheinlich erstmal nicht und die Temperaturen steigen auf etwa 24 Grad an. Einen schönen Tag wünscht Ihnen Vanessa Reinl.
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1: Lessingweg in Stassfurt. Heutzutage sind Straßennamen für eine Orientierung im Straßennetz unentbehrlich. Straßen erzählen aber auch Geschichten und sind so entscheidender Bestandteil der Chronik einer Stadt. Der Lessingweg gehört zu den Straßen, die im Rahmen des Eigenheimbaus hinter dem damaligen Institut für Lehrerbildung entstanden sind. Die Straße erhielt 1984 ihren Namen nach dem Schriftsteller Gotthold Ephraim Lessing. Er lebte von 1729 bis 1781 und war der wichtigste deutsche Dichter der deutschen Aufklärung. Mit seinen Dramen und seinen theoretischen Schriften hat er die Entwicklung der deutschen Literatur wesentlich beeinflusst. Ein Beitrag von Barbara Stolte für Radio HBW.

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1: Die Wolken von gestern sind alle wieder da. Zwar gab es ein paar Regentropfen, aber der große Regen bleibt auch heute aus. Zum Abend ziehen mal ein paar Schauer durch. Die Temperaturen sind zurückhaltend mit 20 Grad. Morgen sieht's nach etwas mehr Regen aus, besonders am Vormittag und dann auch noch im Laufe des Abends. Das Quecksilber schiebt sich ein Stückchen höher, bis auf 22 Grad. Der weitere Trend: am Donnerstag und Freitag ist es eher trocken, dazu etwas Sonne bei 25 Grad. Der Sonnabend ist noch unentschlossen bei 24 Grad. Ich bin Steffen Erfurt, kommen Sie gut durch den Tag.

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1: Der Johannisturm in Aschersleben. Der Johannisturm ist der stattlichste der erhaltenen Türme und das einzige noch erhaltene innere Stadttor. Er war Festung und Torturm zugleich. Er wurde 1350 erbaut und 1571 zur Torburg verstärkt. Bei einer Gesamthöhe von 42 Metern und einer Grundfläche von 8,20 Meter x 8,20 Meter wirkt er imposant. Vor die Ecken legen sich vier Strebpfeiler. Die spitzbogige Durchfahrt war früher durch ein mächtiges Fallgatter geschützt, das feldseitig in den noch vorhandenen Nuten an Ketten herabgelassen werden konnte. Ein Gesims umgibt den Turm. Die durch Balkendecken getrennten Geschosse werden, außer durch kleine Lichtöffnungen, durch zwei reich gegliederte Fenster erhellt. Aschersleben besitzt eine gut erhaltene mittelalterliche Stadtmauer, die den gesamten historischen Stadtkern umschließt. Diese auch für damalige Verhältnisse ungewöhnlich starke Befestigungsanlage ist rund 2,3 Kilometer lang. Die Mauer weist im Durchschnitt eine Dicke von 1 Meter und eine Höhe von 8 Metern auf. Sie hatte eine durchgehende Brüstung, die auf der Außenseite etwas über das Mauerwerk hinausragte, sowie zwei verschiedene Arten von Schießscharten, die jeweils für Gewehrschützen und für Armbrustschützen bestens geeignet waren. Ursprünglich verfügte das Bauwerk über 8 Tore und 51 Wehrtürme und Schalen. Heute sind davon noch Teile des Johannistors sowie 15 der Türme erhalten. Die Stadttore waren meist als Doppeltore angelegt und besaßen einen festungsartigen Charakter. Einige Tore wurden außerdem von einem mächtigen Zwinger umgeben. Das äußere Tor befand sich 2 bis 3 Dutzend Meter vor dem eigentlichen, dem inneren Tor. Beide Toreinfahrten standen im rechten Winkel zueinander. Diese Bauweise verhinderte den Beschuss der Stadt durch das Tor hindurch, falls dieses von Angreifern zerstört oder erobert würde. Außerdem hatten die Verteidiger die Möglichkeit, von der Krone der Stadtmauer aus die von Mauern umgebenen Belagerer zwischen den Toren anzugreifen, sollte von diesen das äußere Tor eingenommen worden sein. Ein Fallgitter im Stadttor bot nochmals zusätzlichen Schutz. Die meisten Stadttore besaßen im Mittelalter einen hohen Torturm. Dies auch ermöglichte es, einen Blick weit in das Vorfeld des Verteidigungsbauwerkes zu werfen. An der Außenseite sind unter dem Gesims des Johannisturms rechts und links über dem Ausgang zwei Ratswappen aus Sandstein und an der Stadtseite das Stadtwappen angebracht. Die achteckige Turmpyramide wird von 4 Ecktürmchen flankiert und endigt in einem kräftigen Knopf mit Wetterfahne, die den brandenburgischen Adler zeigt. Ende der 60er Jahre wurden um den Turm herum einige Häuser abgerissen. Somit entstand ein kleiner Marktplatz. Stadtauswärts auf der rechten Seite des Johannisturms wurde in Würdigung des großen Sohnes der Stadt Aschersleben, Adam Olearius, eine goldglänzende Skulptur auf der angrenzenden Mauer aufgestellt. Dies war ein Beitrag über Sehenswertes im Harzbürdelland, diesmal über den Johannisturm in Aschersleben für Radio HBW, gesprochen von Jörg Buschmann.

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0: 6 Uhr.
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3: Heute ist der Himmel den ganzen Tag über dicht bewölkt und vereinzelt kann es Regenschauer geben. Die Höchstwerte liegen bei 18 Grad. Auch heute Abend bleibt es bewölkt und regnerisch. Morgen gibt es überwiegend dichte Wolken am Himmel und es ist weiterhin regnerisch. Das Thermometer klettert auf maximal 20 Grad. Der weitere Trend. In den nächsten Tagen wechselt sich die Sonne dann mit den Wolken ab. Regnen wird es wahrscheinlich erstmal nicht und die Temperaturen steigen auf etwa 24 Grad an. Einen schönen Tag wünscht Ihnen Vanessa Reinl.
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1: Das Flugzeugmuseum in Wernigerode. Wernigerode hat zahlreiche Attraktionen für seine Besucher zu bieten. Eine dieser Attraktionen ist ein Museum der besonderen Art. Ein Museum, das man nicht so ohne weiteres in Wernigerode vermuten würde. Die Rede ist vom Flugzeugmuseum in Wernigerode oder, wie es ganz konkret heißt, das Museum für Luftfahrt und Technik. Um ein solches Museum aufbauen zu können, wurden nordwestlich der Altstadt von Wernigerode zwei ehemalige Werkhallen umfunktioniert. Schließlich handelt es sich nicht um maßstabsgerechte Nachbildungen, sondern um Flugzeuge in Originalgröße. So können Sie dann ausgemusterte Kampfjets, zum Beispiel eine russische MiG oder den legendären Starfighter in Augenschein nehmen. Das Museum, dessen Grundstock aus einer privaten Sammlung stammt, wurde im Jahre 1999 eröffnet. Inzwischen stehen etwa 50 Flugzeuge und Helikopter in den Hallen. Ihre Zahl wächst aber, sodass Sie sich nicht wundern sollten, wenn es inzwischen schon wieder mehr geworden sein sollten. Neben den Originalflugapparaten sind zahlreiche Einzelexponate, die sich um die Fluggeräte drehen, zu sehen. Ob Flugzeugmotore, Schleudersitze, Rotorblätter, Navigationsgeräte, Helme und Uniformen und andere Ausrüstungsgegenstände zu bestaunen, gibt es jede Menge. Und als ob die Oldtimer-Flugzeuge nicht schon anschauenswert genug wären, hat das Museum zudem noch eine Anzahl gut erhaltener Oldtimer-Autos im Ausstellungsangebot. Für die kleinen Besucher besteht von Zeit zu Zeit auch einmal die Möglichkeit, sich die Flugzeuge nicht nur anzuschauen, sondern sich auch einmal hineinzusetzen. Allerdings nur hineinsetzen, nicht selbst fliegen, keine Angst also. Wenn Sie außerdem noch Lust haben, können Sie in der Werkstatt bei der Restauration verschlissener Flugzeugteile zusehen. Und wenn Sie Wert auf eine Führung durch das Luftfahrtmuseum legen, dann geht das nach vorheriger Anmeldung. Dies war ein Bericht über das Flugzeugmuseum in Wernigerode, gesprochen von Gerda Karl für Radio HBW.

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1: Die Wolken von gestern sind alle wieder da. Zwar gab es ein paar Regentropfen, aber der große Regen bleibt auch heute aus. Zum Abend ziehen mal ein paar Schauer durch. Die Temperaturen sind zurückhaltend mit 20 Grad. Morgen sieht's nach etwas mehr Regen aus, besonders am Vormittag und dann auch noch im Laufe des Abends. Das Quecksilber schiebt sich ein Stückchen höher bis auf 22 Grad. Der weitere Trend: am Donnerstag und Freitag ist es eher trocken, dazu etwas Sonne bei 25 Grad. Der Sonnabend ist noch unentschlossen bei 24 Grad. Ich bin Steffen Erfurt, kommen Sie gut durch den Tag.

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1: Peter Georg Wirber. Was hat die Stadt Aschersleben wohl mit Skulpturen im Dresdner Zwinger oder dem Märchenbrunnen im Berliner Volkspark Friedrichshain zu tun? Auf den ersten Blick erst einmal gar nichts. Dennoch besteht eine Gemeinsamkeit. Es ist der Bildhauer und Grafiker Georg Wirber, einem der bedeutendsten deutschen Bildhauer des 20. Jahrhunderts, der diese Verbindung herstellt. Wirber und Aschersleben? Was war denn da eigentlich nochmal? Na klar, der Hennebrunnen auf dem Markt in Aschersleben. Der wurde von Georg Wirber geschaffen und prägt seit 1906 die Ansicht des Marktes. Aber wer war Wirber und wie kam er nach Aschersleben? Peter Georg Wirber wurde am 3. Januar 1872 in München geboren. Sein Vater Georg Wirber stammte aus einem böhmischen Bauerngeschlecht, daher auch der böhmisch klingende Nachname. Aus einfachen Verhältnissen kommend, ging er im Alter von 13 Jahren zu einem Holzbildhauer in die Lehre. Nach 6 Jahren nahm er an der Akademie der Bildenden Künste München ein Kunststudium auf, um sich danach als freier Bildhauer niederzulassen. Entscheidend für seine künstlerische Entwicklung war dann aber wohl der Umzug nach Dresden, wo er von 1907 bis 1930 an der Akademie für Bildende Künste Dresden lehrte. In Dresden übernahm er auch ein Meisteratelier für Bildhauerkunst. Der gebürtige Aschersleben, Hans Döring, gehörte hier zu seinen Schülern. Das waren aber nicht seine einzigen Berührungspunkte mit Aschersleben. Als der Wettbewerb um Entwürfe für ein Jugend- und Volkshaus in Aschersleben, also für das heutige Westernhaus, ausgeschrieben worden war, kam er mit dem späteren Stadtbaumeister Hans Heckner in Kontakt. Ihre Zusammenarbeit muss wohl eng gewesen sein, denn auf der von Wirber 1924 geschaffenen Ehrentafel der Gefallenen von 1914 bis 1918 am damaligen staatlichen Lehrerseminar am Holzmarkt in Aschersleben notierte ein Witzbold: Heckner erdacht, Wirber gemacht. Überhaupt sind in keiner anderen Stadt dieser Größenordnung so viele Arbeiten Wirbers entstanden wie in Aschersleben. Außer der genannten Tafel gehören zu Wirbers Arbeiten in Aschersleben der ehemalige Wasserhirschbrunnen am Stadtbad aus dem Jahr 1905, der Hennebrunnen auf dem Markt aus dem Jahr 1906, der ehemalige Musikpavillon auf der Herrenbreite aus dem Jahr 1907, die Bauplastik des Besternhauses aus dem Jahr 1908, das Grabmal der Familie Besterhorn, entstanden im Jahr 1910. Dann die Stiftertafel im Besterhornhaus vom Jahr 1911. Das ehemalige Kriegerdenkmal auf dem Markt aus dem Jahr 1920. Und zu guter Letzt die Bauplastik am Invalidenheim in der Askanierstraße. Mit seinen freistehenden Plastiken und Porträtbüsten, den Bauplastiken und Brunnenanlagen hatte er sich zu einem der bedeutendsten Bildhauer im ersten Drittel des 20. Jahrhunderts entwickelt. Sein Werkverzeichnis umfasst über 3000 plastische Werke an 322 bekannten Objekten in 46 verschiedenen Orten in ganz Deutschland. Am 9. Januar 1939, wenige Tage nach der Vollendung seines 67. Lebensjahres, verstarb Professor Georg Wirber in Dresden. Dies war ein Bericht über den Bildhauer und Grafiker Georg Wirber, gesprochen von Jörg Buschmann für Radio HBW.

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2: 7 Uhr.
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4: Heute ist der Himmel den ganzen Tag über dicht bewölkt und vereinzelt kann es Regenschauer geben. Die Höchstwerte liegen bei 18 Grad. Auch heute Abend bleibt es bewölkt und regnerisch. Morgen gibt es überwiegend dichte Wolken am Himmel und es ist weiterhin regnerisch. Das Thermometer klettert auf maximal 20 Grad. Der weitere Trend. In den nächsten Tagen wechselt sich die Sonne dann mit den Wolken ab. Regnen wird es wahrscheinlich erstmal nicht und die Temperaturen steigen auf etwa 24 Grad an. Einen schönen Tag wünscht Ihnen Vanessa Reinl.
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0: Hi, ich bin der Neue. Warum sich gute Einarbeitung auszahlt? Der Neue im Betrieb zu sein, war noch nie einfach. Zwar sind die Arbeitsläufe schnell gelernt und die neuen Kollegen helfen gerne, aber wo steht der Drucker? Wo kann ich parken? Und mit wem gehe ich zum Mittagessen? Manche Antworten stehen im Einarbeitungsleitfaden, der meist zum Gähnen ist. Vergessen Sie die Checkliste. Chefs und Kollegen sollten sich persönlich für die Einarbeitung der neuen Kollegen einsetzen. Das kostet zwar Zeit, zahlt sich am Ende aber aus. Denn wer gut eingearbeitet ist, bleibt länger motiviert. Das sagt Ralf Struppart. Er ist Experte im Bereich Kunden- und Mitarbeiterbegeisterung. Herr Struppart, ein neuer Job bringt viel Neues mit. Aufgaben, Arbeitsabläufe, Kollegen. Wird diese Einarbeitung stiefmütterlich behandelt?
1: Definitiv. Also bei der Einarbeitung werden die größten Fehler gemacht. Gerade in der ersten Zeit. Da wird die Philosophie schlecht vermittelt, die Aufgaben werden vermittelt, aber die Philosophie, das Mitnehmen, das Ankommen und das ist der Grund, warum es eine Fluktuation gibt, eine gewisse Krankenquote, oft unerkannt, aber das ist eine Folge der schlechten Einarbeitung.
0: Dabei haben Mitarbeiter gerade am Anfang viel Power, die sollte nicht verpuffen. Hilft da eine gute Einarbeitung, um diese Motivation weiter oben zu halten?
1: Genau, es fängt sogar schon bei der Bewerbung an. Auch da werden viele Fehler gemacht, schlechte Vorbereitung, langweilige Fragen. Wissen Sie, unsere Erfahrung ist, jemand fragt nach dem ersten Arbeitstag oder nach dem Bewerbungsgespräch, fragt der Partner zu Hause, wie war's? Was die Antwort zu 80% ging so, weiß ich nicht. Und wir versuchen den Menschen zu zeigen, wie wichtig es ist, dass man nach Hause kommt und sagt, das war das beste Gespräch, was ich hatte, das war die schönste Einarbeitung, die ich hier erlebt habe.
0: Neue Arbeitsabläufe sind schnell drin. Rund um den neuen Job gibt es aber auch noch tausend andere, einfachere Fragen. Und die sind genauso wichtig?
1: Ja, das sind auch banale Dinge. Also wann fange ich an? Wie oft darf ich denn jemandem was fragen? Integriere ich mich in das Team? Was erwarten die Kollegen? Wir thematisieren Dinge, auch ungeschriebene Gesetze, an die man oft gar nicht denkt. Und er entdeckt oft die Facetten, die dann in der Philosophie versteckt sind, aber nicht erklärt werden.
0: Der schlimmste Fall wäre, ein schlecht eingearbeiteter Mitarbeiter direkt wieder nach einem neuen Job umschaut. Ist das ein Rückschlag für das Unternehmen?
1: Wir sehen im Handel und grundsätzlich im Vertrieb, der Kunde möchte das gleiche Gesicht. Der Kunde kauft Beziehung von Mensch zu Mensch. Das klingt so alt und wird so wichtig in den nächsten Jahren. Gerade im Handel, wo auch ein hoher Wettbewerbsdruck ist. Und da ist ein stetiger Wechsel kontraproduktiv.
0: Haben Sie Tipps, um einen Mitarbeiter einfacher reinzubringen?
1: Also was wichtig ist, dass man eben die weichen Faktoren, was ist Mitarbeiterbegeisterung, was ist Kundenbegeisterung, was erwarten denn die Kollegen? Da tun sich für manche Mitarbeiter Dinge auf, die sie in 30 Jahren Berufsleben noch nie thematisiert haben. Und wir begleiten dann die neuen Mitarbeiter ganz gezielt, Dinge selbst zu entdecken. Also von der Teamarbeit über, wie begeistere ich den Kunden, das ist oft einfach nie thematisiert worden.
0: Wie Sie sehen, kann sich die Einarbeitung eines neuen Kollegen durchaus bezahlt machen. Also helfen Sie Ihren neuen Kollegen so gut es geht. Dies war ein Beitrag von Martin Bayerle für Radio HBW.

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1: Die Wolken von gestern sind alle wieder da. Zwar gab es ein paar Regentropfen, aber der große Regen bleibt auch heute aus. Zum Abend ziehen mal ein paar Schauer durch. Die Temperaturen sind zurückhaltend mit 20 Grad. Morgen sieht's nach etwas mehr Regen aus, besonders am Vormittag und dann auch noch im Laufe des Abends. Das Quecksilber schiebt sich ein Stückchen höher bis auf 22 Grad. Der weitere Trend: am Donnerstag und Freitag ist es eher trocken, dazu etwas Sonne bei 25 Grad. Der Sonnabend ist noch unentschlossen bei 24 Grad. Ich bin Steffen Erfurt, kommen Sie gut durch den Tag.

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1: Heute am Dienstag, den 18. mit Steffen Erfurt. Große Ereignisse werfen ihre Schatten voraus und deshalb natürlich die Freizeittipps. Und ein Ereignis steht bevor, nämlich die Landtagswahlen in Sachsen-Anhalt. Und dazu gibt es in Aschersleben einen Vortrag. Überall hört man, jede Stimme zählt. Stimmt das oder regieren die da oben doch nur am Willen der Bevölkerung vorbei? Der Politologe und Journalist Ingo Espenschied schafft Klarheit. In einer multimedialen Reise begibt sich Espenschied auf Spurensuche im Landtag von Sachsen-Anhalt. Dabei erkundet er dessen politisches System und vergleicht als neutraler Beobachter die Geschichte und Programme der wichtigsten Parteien. Am Ende des Vortrages sind Sie dazu ganz herzlich eingeladen, offen und ohne Vorbehalte miteinander zu diskutieren. Der Vortrag ist morgen um 18 Uhr im Besthornhaus in Aschersleben. Politik ist das eine, Kunst ist das andere und ich habe eine Ausstellung in Quedlinburg. Mit Frauen sind Greta Götze, Kerstin Grimm, Kat Menschik, Luise Neupart, Tanja Pohl. Widmet sich das Museum Lionel Feininger der Darstellung von Frauen aus weiblicher Perspektive. Frauen erscheinen nicht nur als Muse oder Modell, sondern als Bildschöpferinnen. Gerade die Vielfalt aus Keramik, Malerei, Grafik, Illustration und Scherenschnitt, geschaffen ausschließlich von Frauen, macht den besonderen Reiz der Ausstellung aus. Zu sehen ab Donnerstag bis Mitte Januar im Museum Lionel Feininger in Quedlinburg. Ein weiteres Betätigungsfeld ist Sport und es gibt Pferdesport in Aschersleben mit dem Pferdefestival. Die Herrenbreite verwandelt sich wieder in einen Hotspot für Pferdesportbegeisterte. Während Springreiter aus ganz Deutschland in verschiedenen Wettkämpfen für eine spannungsgeladene Atmosphäre auf dem Platz sorgen, verspricht das bunte Rahmenprogramm beste Unterhaltung für die ganze Familie. Vom Puppentheater über stimmungsvolle Tanzabende bis hin zum großen Kutschenkorso wird ein sportliches und auch kulturelles Großevent geboten. Das Askania Pferdefestival ist vom Donnerstag bis Sonntag auf der Herrenbreite in Aschersleben zu finden. In Quedlinburg geht wieder das Kurzfilmfestival Harz Movienale über die Bühne. Es widmet sich in zahlreichen Kurzfilmen den wichtigsten Fragen unserer Zeit. Was macht ein Glühwürmchen bei Stromausfall? Was passiert in Bielefeld, wenn ein Sack Reis umfällt? Die Themen der etwa 7-minütigen Filme sind recht vielseitig. Am Ende können die Besucher über den Publikumspreis abstimmen. Auch das Kurzfilmfest für Kinder, die Mini-Movienale, ist wieder ein Bestandteil. Das Kurzfilmfestival beginnt am Sonnabend um 19 Uhr im Wortgarten in Quedlinburg bei freiem Eintritt. Dann steigt das Sommer- und Schützenfest in Ermsleben. Besucher dürfen sich auch in diesem Jahr 3 Tage lang auf zahlreiche Fahrgeschäfte, Schlemmerbuden, verschiedene Aktionen und Unterhaltung für Jung und Alt freuen. Ein Höhepunkt sind Hubschrauberrundflüge mit einem einzigartigen Blick aus der Vogelperspektive. Das Sommer- und Schützenfest finden Sie vom Freitag bis Sonntag auf dem Sportplatz in Ermsleben. Ein Folkkonzert kann ich in Aschersleben empfehlen. Wo Black Eye auftritt, überzeugen sie stets mit eigenen Arrangements, gefühlvoll interpretierten Balladen, schwungvollen Rock- und Pop-Cover-Fassungen. Auch an zahlreichen eigenen Stücken lassen sie keinen Zweifel kommen. Black Eye gibt ein Konzert am Freitag um 19 Uhr im Museumshof in Aschersleben. Bleiben wir dort und machen eine Stadtführung. Dabei können Sie kleine und große Kunstschätze entdecken. Skulpturen, Brunnen, Friese, Mosaike oder Stelen. Wandeln Sie auf kunstvollen Pfaden entlang einzigartiger Werke. Treffpunkt ist am Sonntag um 10.30 Uhr an der Touristinformation in Aschersleben. Und zuletzt ein Konzert für Roger Whittaker in Sangerhausen. Er selber ist ja leider nicht mehr unter uns, aber seine Musik lebt weiter. Dieser Abend ist mehr als nur ein Konzert. Es ist eine Reise durch Emotionen und Erinnerungen. Präsentiert von Wolf Junghans, einem engen Freund Whittakers. Persönliche Anekdoten und exklusive Einblicke machen die Show zu einem Erlebnis. Schwelgen Sie in Erinnerungen mit Klassikern wie Albany oder Eloisa. Am Sonntag um 17 Uhr in der Rosenarena in Sangerhausen. Karten finden Sie in der Sangerhäuser Touristinformation. Ein buntes Programm für die nächsten Tage. Da ist wieder einiges dabei, was man sicherlich nicht verpassen sollte. Ich wünsche Ihnen dabei viel Spaß. Im Studio war Steffen Erfurt.
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1: 8 Uhr.
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3: Heute ist der Himmel den ganzen Tag über dicht bewölkt und vereinzelt kann es Regenschauer geben. Die Höchstwerte liegen bei 18 Grad. Auch heute Abend bleibt es bewölkt und regnerisch. Morgen gibt es überwiegend dichte Wolken am Himmel und es ist weiterhin regnerisch. Das Thermometer klettert auf maximal 20 Grad. Der weitere Trend. In den nächsten Tagen wechselt sich die Sonne dann mit den Wolken ab. Regnen wird es wahrscheinlich erstmal nicht und die Temperaturen steigen auf etwa 24 Grad an. Einen schönen Tag wünscht Ihnen Vanessa Reinl.
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1: Prinz und Prinzesschen. Prinz und Prinzesschen sind bekannte Bauwerke in der Stadt Barbie. Der Prinz. Der Prinz ist ein achteckiges Teehäuschen, das 1744 auf den Resten eines runden Mauerturms der Stadtmauer errichtet wurde. Im Laufe der Jahre wurde der kleine Turm mit seiner barocken Kuppel und der Laterne immer wieder renoviert. Auch als Kulturraum wurde er genutzt. Im Inneren der Kuppel findet man Malereien aus der Rokokozeit. Außen um den Turm führte früher eine Galerie, die aber wegen Baufälligkeit entfernt wurde. Heute lädt der Prinz seine Besucher zu Gesprächen über Kunst, Architektur und Malerei ein. Das Prinzesschen. Das Prinzesschen wurde im 13. Jahrhundert errichtet und diente als Befestigungsturm. Es steht am Nordostteil der Stadtmauer und ist nahezu quadratisch mit halbrundem Ausbau. Auf dem Fachwerkaufsatz des Turms befinden sich Konsolen mit Gesichtsmasken, die die vier Jahreszeiten darstellen. Das Prinzesschen diente von 1789 bis 1808 als Sternwarte. Dann war es bis 1845 in Privatbesitz. Heute hat man vom Turm aus einen wunderschönen Ausblick auf das Elbevorland und die Elbe. Julia Blisse, Radio HBW.

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1: Die Wolken von gestern sind alle wieder da. Zwar gab es ein paar Regentropfen, aber der große Regen bleibt auch heute aus. Zum Abend ziehen mal ein paar Schauer durch. Die Temperaturen sind zurückhaltend mit 20 Grad. Morgen sieht's nach etwas mehr Regen aus, besonders am Vormittag und dann auch noch im Laufe des Abends. Das Quecksilber schiebt sich ein Stückchen höher, bis auf 22 Grad. Der weitere Trend: am Donnerstag und Freitag ist es eher trocken, dazu etwas Sonne bei 25 Grad. Der Sonnabend ist noch unentschlossen bei 24 Grad. Ich bin Steffen Erfurt, kommen Sie gut durch den Tag.

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1: Wir schlagen unseren Geburtstagskalender für den 18. August auf und möchten recht herzlich gratulieren. Begonnen wird in der Stadt Aschersleben. Zufriedenheit und Gesundheit, das wünschen wir. Brunhilde Krebes, Rosemarie Rantan und Helga Walter zum jeweils 90. Jubiläum, Hans Rödel zum 75. Geburtstag und Gerald Spalteholz zum 70-jährigen Jubiläum. Alles Liebe und Gute reichen wir nach Kochstedt an Gabriele Gottniak zum 75. Nach Gartersleben an Günter Hinze zum 70. Nach Großbirnecke an Jutta Balke zum 75. Ehrentag. Wir beglückwünschen in Güsten Heinz Ludwig Schulz zum 80. In Hettstedt Wolfgang Groß zum 90. In Hohenergsleben Gisela Egenstein zum 70-jährigen Ehrentag. Alles Gute senden wir nach Ilberstedt an Hans-Jürgen Franke zum 75. Nach Kleinschierstedt an Cornelia Schunke zum 70. Nach Rheinstedt an Elfgard Joschko zum 85. Wiegenfest. Wir kommen so langsam zum Ende und gratulieren in Schneidlingen Erika Zimmermann zum 80. und in Oelnitz Heinz Hermann Bütow zum 90. sowie Ilona Bertram zum 75. Geburtstag. Einen schönen Tag im Kreise Ihrer Lieben und alles erdenklich Gute für das kommende Lebensjahr wünschen wir allen Genannten und natürlich auch den vielen ungenannten Jubilaren. Gerda Karl vom Radio HBW-Team.
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1: 9 Uhr.
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3: Heute ist der Himmel den ganzen Tag über dicht bewölkt und vereinzelt kann es Regenschauer geben. Die Höchstwerte liegen bei 18 Grad. Auch heute Abend bleibt es bewölkt und regnerisch. Morgen gibt es überwiegend dichte Wolken am Himmel und es ist weiterhin regnerisch. Das Thermometer klettert auf maximal 20 Grad. Der weitere Trend. In den nächsten Tagen wechselt sich die Sonne dann mit den Wolken ab. Regnen wird es wahrscheinlich erstmal nicht und die Temperaturen steigen auf etwa 24 Grad an. Einen schönen Tag wünscht Ihnen Vanessa Reinl.
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Maisdorf nach 1945. Am 17. April 1945 wurde Maisdorf von amerikanischen Truppen besetzt. Schon einige Monate später, am 3. Juli, gehörte Maisdorf zur sowjetischen Besatzungszone. Die Einwohnerzahl war zu dieser Zeit, insbesondere durch den Zustrom von Umsiedlern, merklich angestiegen. Als zu dieser Zeit die Bodenreform eingeleitet wurde, verteilte man den Wald an Neu- und Altbauern. So entstand der Begriff Bauernwald. Dem wirtschaftlichen Aufbau musste natürlich erst eine gesellschaftliche Entwicklung vorausgehen. 1946 vereinigten sich KPD und SPD zur SED, so auch in Maisdorf. Daneben entstanden die Massenorganisationen FDGP, DFD und FDJ. Im Rahmen der FDJ entwickelten sich die verschiedensten Sportgemeinschaften. Damit war der überwiegende Teil der Bevölkerung politisch organisiert. So entstand der Ortsausschuss der Nationalen Front der DDR. Mit der Gründung der DDR am 7. Oktober 1949 wurden für die künftige politische, ökonomische und soziale Entwicklung in Maisdorf neue Akzente gesetzt. Es gab Wohnraum- und Versorgungsprobleme. Die Lebensmittel mussten rationiert werden. 4 Bäckereien, 4 Lebensmittelgeschäfte und 3 Fleischereien besorgten die Verteilung auf Karten und Marken. Die soziale Struktur des Ortes war gekennzeichnet durch ca. 20 kleine bis mittlere Bauernwirtschaften sowie eine Anzahl von selbstständigen Handwerkern und Geschäftsleuten. Außerdem arbeiteten viele Maisdorfer in den benachbarten Städten. Die Versorgung war auf allen Gebieten schwierig. Das Ziel, durch sinnvolle und planvolle Aufbauarbeit wieder zu normalen Verhältnissen zu gelangen, wurde durch den aufkommenden Schwarzmarkt empfindlich gestört. So war es ein erster sichtbarer Erfolg, als um 1950 die Handelsorganisation HO ihre ersten Verkaufsstellen in den Kreisstädten eröffnen konnte. In Verbindung mit einer Preisreform entfielen 1958 die Lebensmittelkarten. Das war ein Bericht über die Vorgänge in Maisdorf nach 1945. Ich bin Katja Schröder vom Radio HBW-Team.

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1: Die Wolken von gestern sind alle wieder da. Zwar gab es ein paar Regentropfen, aber der große Regen bleibt auch heute aus. Zum Abend ziehen mal ein paar Schauer durch. Die Temperaturen sind zurückhaltend mit 20 Grad. Morgen sieht's nach etwas mehr Regen aus, besonders am Vormittag und dann auch noch im Laufe des Abends. Das Quecksilber schiebt sich ein Stückchen höher bis auf 22 Grad. Der weitere Trend: am Donnerstag und Freitag ist es eher trocken, dazu etwas Sonne bei 25 Grad. Der Sonnabend ist noch unentschlossen bei 24 Grad. Ich bin Steffen Erfurt, kommen Sie gut durch den Tag.

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1: Im Sommer 1972 sitzen in der Deutschen Demokratischen Republik zwei Intellektuelle am Swimmingpool. Der Drehbuchautor Ulrich Plenzdorf und der Filmregisseur Heiner Karo. Entspannt besprechen sie die letzte Arbeitsphase ihres Filmes. Nicht mehr viel zu tun, denkt Plenzdorf. Meine Arbeit ist getan. Bist du mit dem Text fertig? Fragt Karo. Welcher Text? Antwortet Plenzdorf. Mach keine Witze, sagt Karo. Morgen früh ist der Studiotermin für die Mischung. Also gib mir den Text. Ich habe keinen Text geschrieben. Ich denke, die Band macht das, sagt Plenzdorf. Karo ruft Peter Gotthard, den Komponisten, an und fragt, ob die Musik für den Song steht, der morgen früh produziert werden soll. Doch auch der weiß von nichts. Karo sagt, das wird eine lange Nacht für euch beide. Plenzdorf hockt verkrampft an seinem Schreibtisch. Ihm fällt partout nichts ein. In seiner Verzweiflung greift er zur Bibel. Die Heilige Schrift inspiriert und rettet ihn. Am nächsten Morgen wirft er den Text bei Gotthard in den Briefkasten. Abgehetzt steht Peter Gotthard pünktlich zum Termin mit einer Melodie zum Text im Studio Babelsberg. Der Titel »Wenn ein Mensch lebt« von den Pudis läuft im Vorspann des Kultfilms »Die Legende von Paul und Paula« und ist voll von Bibelzitaten.

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2: 10 Uhr.
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4: Heute ist der Himmel den ganzen Tag über dicht bewölkt und vereinzelt kann es Regenschauer geben. Die Höchstwerte liegen bei 18 Grad. Auch heute Abend bleibt es bewölkt und regnerisch. Morgen gibt es überwiegend dichte Wolken am Himmel und es ist weiterhin regnerisch. Das Thermometer klettert auf maximal 20 Grad. Der weitere Trend. In den nächsten Tagen wechselt sich die Sonne dann mit den Wolken ab. Regnen wird es wahrscheinlich erstmal nicht und die Temperaturen steigen auf etwa 24 Grad an. Einen schönen Tag wünscht Ihnen Vanessa Reinl.
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hat eine Höhe von 47 Metern und gilt als Wahrzeichen der Stadt. 50 Jahre nach seiner Fertigstellung stürzte der Turm ein, wurde aber dank des Grafen Wolfgang I., der für die finanziellen Mittel sorgte, wieder aufgebaut. Unter der Regentschaft von Herzog Heinrich von Sachsen erfolgten 100 Jahre später Erweiterungsbauten an der Kirche. Das einschiffige Langhaus erhielt seitliche Anbauten, zu denen sich das Mittelschiff mit drei Spitzbogenarkaden öffnet. Im Inneren befindet sich eine flache, mit Ornamenten bemalte Holzdecke. Die Orgel steht auf einer schmuckvollen Empore und ist über die gesamte Breite des Mittelschiffs hin zu bewundern. Mehrere Grabsteine und ein barocker Altar sowie ein sechseckiger spätgotischer Taufstein gehören zur weiteren Ausstattung der Kirche. Sie hörten Wissenswertes über die Marienkirche der Stadt Barby, gesprochen von Eileen Buck.

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1: Die Wolken von gestern sind alle wieder da. Zwar gab es ein paar Regentropfen, aber der große Regen bleibt auch heute aus. Zum Abend ziehen mal ein paar Schauer durch. Die Temperaturen sind zurückhaltend mit 20 Grad. Morgen sieht's nach etwas mehr Regen aus, besonders am Vormittag und dann auch noch im Laufe des Abends. Das Quecksilber schiebt sich ein Stückchen höher bis auf 22 Grad. Der weitere Trend: am Donnerstag und Freitag ist es eher trocken, dazu etwas Sonne bei 25 Grad. Der Sonnabend ist noch unentschlossen bei 24 Grad. Ich bin Steffen Erfurt, kommen Sie gut durch den Tag.

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1: Heute am Dienstag, den 18. mit Steffen Erfurt. Große Ereignisse werfen ihre Schatten voraus und deshalb natürlich die Freizeittipps. Und ein Ereignis steht bevor, nämlich die Landtagswahlen in Sachsen-Anhalt. Und dazu gibt es in Aschersleben einen Vortrag. Überall hört man, jede Stimme zählt. Stimmt das oder regieren die da oben doch nur am Willen der Bevölkerung vorbei? Der Politologe und Journalist Ingo Espenschied schafft Klarheit. In einer multimedialen Reise begibt sich Espenschied auf Spurensuche im Landtag von Sachsen-Anhalt. Dabei erkundet er dessen politisches System und vergleicht als neutraler Beobachter die Geschichte und Programme der wichtigsten Parteien. Am Ende des Vortrages sind Sie dazu ganz herzlich eingeladen, offen und ohne Vorbehalte miteinander zu diskutieren. Der Vortrag ist morgen um 18 Uhr im Besserenhaus in Aschersleben. Politik ist das eine, Kunst ist das andere und ich habe eine Ausstellung in Quedlinburg. Mit Frauen sind Greta Götze, Kerstin Grimm, Kat Menschik, Luise Neupart, Tanja Pohl. Widmet sich das Museum Lionel Feininger der Darstellung von Frauen aus weiblicher Perspektive. Frauen erscheinen nicht nur als Muse oder Modell, sondern als Bildschöpferinnen. Gerade die Vielfalt aus Keramik, Malerei, Grafik, Illustration und Scherenschnitt, geschaffen ausschließlich von Frauen, macht den besonderen Reiz der Ausstellung aus. Zu sehen ab Donnerstag bis Mitte Januar im Museum Lionel Feininger in Quedlinburg. Ein weiteres Betätigungsfeld ist Sport und es gibt Pferdesport in Aschersleben mit dem Pferdefestival. Die Herrenbreite verwandelt sich wieder in einen Hotspot für Pferdesportbegeisterte. Während Springreiter aus ganz Deutschland in verschiedenen Wettkämpfen für eine spannungsgeladene Atmosphäre auf dem Platz sorgen, verspricht das bunte Rahmenprogramm beste Unterhaltung für die ganze Familie. Vom Puppentheater über stimmungsvolle Tanzabende bis hin zum großen Kutschenkorso wird ein sportliches und auch kulturelles Großevent geboten. Das Askania Pferdefestival ist vom Donnerstag bis Sonntag auf der Herrenbreite in Aschersleben zu finden. In Quedlinburg geht wieder das Kurzfilmfestival Harz Movie Nale über die Bühne. Es widmet sich in zahlreichen Kurzfilmen den wichtigsten Fragen unserer Zeit. Was macht ein Glühwürmchen bei Stromausfall? Was passiert in Bielefeld, wenn ein Sack Reis umfällt? Die Themen der etwa 7-minütigen Filme sind recht vielseitig. Am Ende können die Besucher über den Publikumspreis abstimmen. Auch das Kurzfilmfest für Kinder, die Mini-Movie-Nale, ist wieder ein Bestandteil. Das Kurzfilmfestival beginnt am Sonnabend um 19 Uhr im Wortgarten in Quedlinburg bei freiem Eintritt. Dann steigt das Sommer- und Schützenfest in Ermsleben. Besucher dürfen sich auch in diesem Jahr 3 Tage lang auf zahlreiche Fahrgeschäfte, Schlemmerbuden, verschiedene Aktionen und Unterhaltung für Jung und Alt freuen. Ein Höhepunkt sind Hubschrauberrundflüge mit einem einzigartigen Blick aus der Vogelperspektive. Das Sommer- und Schützenfest finden Sie vom Freitag bis Sonntag auf dem Sportplatz in Ermsleben. Ein Folkkonzert kann ich in Aschersleben empfehlen. Wo Black Eye auftritt, überzeugen sie stets mit eigenen Arrangements, gefühlvoll interpretierten Balladen, schwungvollen Rock- und Pop-Cover-Fassungen. Auch an zahlreichen eigenen Stücken lassen sie keinen Zweifel kommen. Black Eye gibt ein Konzert am Freitag um 19 Uhr im Museumshof in Aschersleben. Bleiben wir dort und machen eine Stadtführung. Dabei können Sie kleine und große Kunstschätze entdecken. Skulpturen, Brunnen, Friese, Mosaike oder Stelen. Wandeln Sie auf kunstvollen Pfaden entlang einzigartiger Werke. Treffpunkt ist am Sonntag um 10.30 Uhr an der Touristinformation in Aschersleben. Und zuletzt ein Konzert für Roger Whittaker in Sangerhausen. Er selber ist ja leider nicht mehr unter uns, aber seine Musik lebt weiter. Dieser Abend ist mehr als nur ein Konzert. Es ist eine Reise durch Emotionen und Erinnerungen. Präsentiert von Wolf Junghans, einem engen Freund Whittakers. Persönliche Anekdoten und exklusive Einblicke machen die Show zu einem Erlebnis. Schwelgen Sie in Erinnerungen mit Klassikern wie Albany oder Eloisa am Sonntag um 17 Uhr in der Rosenarena in Sangerhausen. Karten finden Sie in der Sangerhäuser Touristinformation. Ein buntes Programm für die nächsten Tage. Da ist wieder einiges dabei, was man sicherlich nicht verpassen sollte. Ich wünsche Ihnen dabei viel Spaß. Im Studio war Steffen Erfurt.
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1: 11 Uhr.
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2: Heute ist der Himmel den ganzen Tag über dicht bewölkt und vereinzelt kann es Regenschauer geben. Die Höchstwerte liegen bei 18 Grad. Auch heute Abend bleibt es bewölkt und regnerisch. Morgen gibt es überwiegend dichte Wolken am Himmel und es ist weiterhin regnerisch. Das Thermometer klettert auf maximal 20 Grad. Der weitere Trend. In den nächsten Tagen wechselt sich die Sonne dann mit den Wolken ab. Regnen wird es wahrscheinlich erstmal nicht und die Temperaturen steigen auf etwa 24 Grad an. Einen schönen Tag wünscht Ihnen Vanessa Reinl.
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1: Das war die falsche Richtung. Walter Schmidt und Kochstedt, unter dem Namen Fahrer bekannt, war mit Ernst Friese befreundet. Und sie haben auch lange als Tagdecker zusammen Arbeit. Wie das so manchmal war, wurde schon während der Arbeitszeit ein kleiner getrunken und hinterher auch noch ein in der Kneipe ja

0: Marie sind sie an der Kreuzung in Bleckendorf statt nach links, nach rechts abgebogen. Sie haben vertellt und dabei kräftig in die Pedale drehen. Ob einmal, sagt Walter, holt mal an, was kommt denn da an? Alle Wetter, sehe ich ernst. Seit wann hat denn Kochstedt eine Straßenbahn? Es war die Straßenbahn von Madeburg, die sie entgegen kam. Jetzt wussten sie, wo sie waren. Jetzt nutzte alles nichts. Sie sind umgekehrt und die 30 Kilometer dricke Bett nach Kochstedt radelt.
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1: Zum Abend lockert es etwas auf, sonst ist es bedeckt. Am späteren Nachmittag regnet es etwas und die Temperaturen liegen bei 19 Grad. In der Nacht bleibt es zugezogen, ab und zu gibt es ein bisschen Regen. Es kühlt sich nicht allzu sehr ab auf 17 Grad. Auch morgen gibt es von der Sonne nichts zu sehen, zeitweise zieht Regen durch. Später am Abend ist es trocken, bei Höchsttemperaturen morgen von 21 Grad. Der weitere Trend, am Donnerstag und Freitag wechseln sich Sonne und Wolken ab bei 25 Grad. Auch der Sonnabend ist freundlich bei 22 Grad. Steffen Erfurt wünscht einen schönen Tag.
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3: Hallo aus Tauschers Plattenkiste, sagt der Alex. Die Operette war die Kulisse an diesem Ort. Schlager waren und sind es. Chansons, Songs, alles, ja, alles für ein Stück Wasser, den See. Bei uns weiter jetzt im zweiten Teil der Seelieder aus meinem Archiv. Viel Spaß.

Hertha Thalmer und Franz Fehringer, begleitet vom Chor und dem großen Operettenorchester mit einer weiteren Version des Weißen Rösses am Wolfgangsee. 1930 war Premiere für dieses damals Singspiel, nicht etwa am Wolfgangsee, sondern in Berlin, im großen Schauspielhaus, inszeniert vom ebenso großen Erik Charell. Ja, der Erik Charell mit seinen Charell-Revuen, später sehr bekannt. Damals sang Max Hansen den Leopold, wir hörten ihn ja bereits, Max Hansen, und aus etwa der Zeit stammt auch diese rauschige Aufnahme, das Kharkov-Orchester mit Refrain-Gesang.

Das Weiße Rössel am Wolfgangsee. Während der NS-Zeit durchlebt auch dieses Weiße Rössel dunkle Zeiten. Es galt wegen seiner jüdischen Mitautoren kurzerhand als entartet, so hieß es damals, entartet, und wurde verboten. Nach dem Zweiten Weltkrieg wurde die Operette zum Glück wieder aufgegriffen und da eben kam dann später diese berühmte Verfilmung im Jahr 1960 mit Peter Alexander und Waltraud Haas. Ich glaube, auch daher kennen es die meisten nicht von der Operettenbühne, sondern eher aus diesem Heimatfilm. Es war auch mehr Satire drin als im Rössel des Jahres 1930 und es wurde sogar mehrsprachig gesungen.

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0: Peter Alexander im Weißen Rössel am Wolfgangsee in der deutsch-englischen Version. Hier noch eine französische Raritätenaufnahme.
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0: Georges Milton nach dem Motto Tyrolienne chante, also Tirolerin singe, oder nicht etwa so, weiß ich gar nicht. Es ist ja nicht Tirol, sondern Oberösterreich und das Salzburger Land. Auf jeden Fall eine französische Version vom Weißen Rössel am Wolfgangsee. Hier bei uns in Tauschers Plattenkiste, der Kultserie auf dieser Welle, mit einer richtigen Verneigung vor einem großen Singspiel und den beiden Protagonisten des legendären Films damals, Peter Alexander und sie. Hier ist sie nochmal, Waltraud Haas.
2: Heute!

0: Waltraud Haas in den 90er Jahren voriges Jahrhundert. Und in etwa der Zeit traf auch Hans Wieser, Chef der Wolfgangsee-Touristik, die große Waltraud Haas. Er sagte mir:
1: Peter Alexander, der natürlich das Weiße Rössel in der Verfilmung im Jahr 1963 stark geprägt hat, zusammen mit der Waltraud Haas, steht auch hier. Übrigens gibt es eine ganz nette Geschichte, wenn man da jetzt hinschaut. Du siehst also hier diesen Kastanienbaum, diesen großen Kastanienbaum. Und da gibt es eine nette Geschichte, die mir von der Waltraud Haas erzählt wurde. Waltraud Haas, eine zauberhafte ältere Dame. Ich durfte sie mal begleiten. Wir hatten hier Filmaufnahmen und ich durfte ihr Chauffeur und Begleiter sein. Und da hatte ich also die Gelegenheit, mich sehr oft und sehr gut mit ihr zu unterhalten. Und sie hat erzählt, bei den Dreharbeiten zum Weißen Rössel hatte ja der Regisseur die Vorgabe, dass der schöne Sigismund mit dem Hubschrauber hier am Uferplatz unmittelbar landen musste. Großer Augenblick, der Hubschrauber landete, der Sigismund steigt aus. So wie der Motor abgestellt war, hat der Regisseur zu schreiben begonnen: Aus, fertig, wir haben keinen Film mehr, eine Katastrophe, das geht nicht. Die Hubschrauber-Rotorblätter hatten den ganzen Baum hier entlaubt. Und der Regisseur hat gesagt, ich kann keinen Film machen, wo eine Einstellung mit Laub ist und die andere Einstellung ohne Laub. Das geht nicht. Was haben sie gemacht? Sie haben Leitern besorgt. Alle, die also mitgewirkt haben, der Gunter Philipp, die Waltraud Haas, der Peter Alexandra, die Karin Dohr, haben dann mit Dixo die Blätter an den Ast geklebt, auf der sie gerade ins Bild hineingeschaut hat, oder? Sie sagt, das wäre heute undenkbar in einer Filmproduktion. Und damals sagt sie, sie waren eine große Familie, es war alles ein Spaß für sie. Und da haben sie also diesen Ast dann wieder mit Blättern bestückt. So war das damals.
0: Ja, so war das damals im Weißen Rössel. Hans Wieser im Gespräch mit mir aus einer Radioreise vom Wolfgangsee. Wir standen da in St. Wolfgang vor dieser berühmten Pappfigur von Peter Alexander vor dem legendären Hotel Weißes Rössel. Es war sonniger Tag gewesen, blauer Himmel. Draußen fuhren die Schiffe, der Wolfgangsee-Schifffahrt, das Tretboot. Also wirklich, wie man sich's vorstellt. Und um die Jahrtausendwende erlebte auch dieses Singspiel ein Comeback, als nämlich die Staatsoperette Dresden sich auf die Suche nach dem Original-Orchestermaterial machte. Eben, sie wollte eine Neuinstrumentierung im Stil der 30er Jahre erstellen. Und bei der Uraufführung 2009, da klang das wieder, ja, gefundene Rössel kann man sagen, wesentlich jazziger als eben das Arrangement der 50er Jahre. Es war viel mehr Musik zu hören. Foxtrot, Swing, Walzer, Tango, all das. Also eine ausgelassene Stimmung, wie eben damals die ausgelassene Stimmung in diesen 30er Jahren sein sollte am Wolfgangsee. Ich habe jetzt hier noch eine letzte gesungene Variation dieses Weißen Rössels am Wolfgangsee mit den Geschwisterpfistern und Max Rabe.
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Am See, da sind wir musikalisch, am Wolfgangsee, da, wo die ganze Welt himmelblau ist und meine beiden lieben Plattenkistensammler wohnen, nämlich Edith Schiller und Reinhard Pirnbacher. Ihr beiden, ihr Lieben, ich grüße euch.

0: Hugo Strasser spielte uns Die ganze Welt ist himmelblau aus dem Weißen Rössel am Wolfgangsee. Und damit nun auf zu neuen Ufern, zu neuen Seeliedern. Gleiche Stelle, gleiche Welle, auf alle Fälle denn. Ciao, sagt der Alex und wie immer auf Weiterhören.
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4: Wir schlagen unseren Geburtstagskalender für den 18. August auf und möchten recht herzlich gratulieren. Begonnen wird in der Stadt Aschersleben. Zufriedenheit und Gesundheit, das wünschen wir. Brunhilde Krebes, Rosemarie Rantan und Helga Walter zum jeweils 90. Jubiläum, Hans Rödel zum 75. Geburtstag und Gerald Spalteholz zum 70-jährigen Jubiläum. Alles Liebe und Gute reichen wir nach Kochstedt an Gabriele Gottniak zum 75., nach Gartersleben an Günter Hinze zum 70., nach Großbirnecke an Jutta Balke zum 75. Ehrentag. Wir beglückwünschen in Güsten Heinz Ludwig Schulz zum 80., in Hettstedt Wolfgang Groß zum 90., in Hohenerxleben Gisela Egenstein zum 70-jährigen Ehrentag. Alles Gute senden wir nach Ilberstedt an Hans-Jürgen Franke zum 75., nach Kleinschierstedt an Cornelia Schunke zum 70., nach Rheinstedt an Elfgard Joschko zum 85. Wiegenfest. Wir kommen so langsam zum Ende und gratulieren in Schneidlingen Erika Zimmermann zum 80. und in Oelnitz Heinz-Hermann Bütow zum 90. sowie Ilona Bertram zum 75. Geburtstag. Einen schönen Tag im Kreise Ihrer Lieben und alles erdenklich Gute für das kommende Lebensjahr wünschen wir allen Genannten und natürlich auch den vielen ungenannten Jubilaren. Gerda Karl vom Radio HBW-Team.
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0: 12 Uhr.
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3: Die vielen Wolken lassen kaum Sonne durch. Auch Regen ist am Nachmittag möglich. Auf dem Thermometer gibt's heute 19 Grad. Die Nacht ist auch bedeckt mit etwas Regen. Es ist eher mild mit 17 Grad. Morgen bleibt es zugezogen. Regen ist auch dabei. Der Abend ist dann trocken bei maximal 21 Grad. Und der weitere Trend, trocken mit etwas Sonne, so zeigen sich der Donnerstag und Freitag. Dazu 25 Grad, gleiches auch am Sonnabend bei um die 22 Grad. Einen angenehmen Tag wünscht Ihnen Steffen Erfurt.
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0: Hi, ich bin der Neue. Warum sich gute Einarbeitung auszahlt. Der Neue im Betrieb zu sein, war noch nie einfach. Zwar sind die Arbeitsläufe schnell gelernt und die neuen Kollegen helfen gerne, aber wo steht der Drucker? Wo kann ich parken? Und mit wem gehe ich zum Mittagessen? Manche Antworten stehen im Einarbeitungsleitfaden, der meist zum Gähnen ist. Vergessen Sie die Checkliste. Chefs und Kollegen sollten sich persönlich für die Einarbeitung der neuen Kollegen einsetzen. Das kostet zwar Zeit, zahlt sich am Ende aber aus. Denn wer gut eingearbeitet ist, bleibt länger motiviert. Das sagt Ralf Struppart. Er ist Experte im Bereich Kunden- und Mitarbeiterbegeisterung. Herr Struppart, ein neuer Job bringt viel Neues mit. Aufgaben, Arbeitsabläufe, Kollegen. Wird diese Einarbeitung stiefmütterlich behandelt?
1: Definitiv. Also bei der Einarbeitung werden die größten Fehler gemacht. Gerade in der ersten Zeit. Da wird die Philosophie schlecht vermittelt, die Aufgaben werden vermittelt, aber die Philosophie, das Mitnehmen, das Ankommen und das ist der Grund, warum es eine Fluktuation gibt, eine gewisse Krankenquote, oft unerkannt, aber das ist eine Folge der schlechten Einarbeitung.
0: Dabei haben Mitarbeiter gerade am Anfang viel Power, die sollte nicht verpuffen. Hilft da eine gute Einarbeitung, um diese Motivation weiter oben zu halten?
1: Genau, es fängt sogar schon bei der Bewerbung an. Auch da werden viele Fehler gemacht.

0: Der entdeckt oft die Facetten, die dann in der Philosophie versteckt sind, aber nicht erklärt werden.
1: Der schlimmste Fall wäre, ein schlecht eingearbeiteter Mitarbeiter direkt wieder nach einem neuen Job umschaut. Ist das ein Rückschlag für das Unternehmen?
0: Wir sehen im Handel und grundsätzlich im Vertrieb, der Kunde möchte das gleiche Gesicht. Der Kunde kauft Beziehung von Mensch zu Mensch. Das klingt so alt und wird so wichtig in den nächsten Jahren, gerade im Handel, wo auch ein hoher Wettbewerbsdruck ist. Und da ist ein stetiger Wechsel kontraproduktiv.
1: Haben Sie Tipps, um einen Mitarbeiter einfacher reinzubringen?
0: Also was wichtig ist, dass man eben die weichen Faktoren, was ist Mitarbeiterbegeisterung, was ist Kundenbegeisterung, was erwarten denn die Kollegen? Da tun sich für manche Mitarbeiter Dinge auf, die sie in 30 Jahren Berufsleben noch nie thematisiert haben. Und wir begleiten dann die neuen Mitarbeiter ganz gezielt, Dinge selbst zu entdecken. Also von der Teamarbeit über, wie begeistere ich den Kunden, das ist oft einfach nie thematisiert worden.
1: Wie Sie sehen, kann sich die Einarbeitung eines neuen Kollegen durchaus bezahlt machen. Also helfen Sie Ihren neuen Kollegen so gut es geht. Dies war ein Beitrag von Martin Beierle für Radio HBW.

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1: Zum Abend lockert es etwas auf, sonst ist es bedeckt. Am späteren Nachmittag regnet es etwas und die Temperaturen liegen bei 19 Grad. In der Nacht bleibt es zugezogen, ab und zu gibt es ein bisschen Regen. Es kühlt sich nicht allzu sehr ab auf 17 Grad. Auch morgen gibt es von der Sonne nichts zu sehen, zeitweise zieht Regen durch. Später am Abend ist es trocken, bei Höchsttemperaturen morgen von 21 Grad. Der weitere Trend, am Donnerstag und Freitag wechseln sich Sonne und Wolken ab bei 25 Grad. Auch der Sonnabend ist freundlich bei 22 Grad. Steffen Erfurt wünscht einen schönen Tag.

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1: Heute am Dienstag, den 18. mit Steffen Erfurt. Große Ereignisse werfen ihre Schatten voraus und deshalb natürlich die Freizeittipps. Und ein Ereignis steht bevor, nämlich die Landtagswahlen in Sachsen-Anhalt. Und dazu gibt es in Aschersleben einen Vortrag. Überall hört man, jede Stimme zählt. Stimmt das oder regieren die da oben doch nur am Willen der Bevölkerung vorbei? Der Politologe und Journalist Ingo Espenschied schafft Klarheit. In einer multimedialen Reise begibt sich Espenschied auf Spurensuche im Landtag von Sachsen-Anhalt. Dabei erkundet er dessen politisches System und vergleicht als neutraler Beobachter die Geschichte und Programme der wichtigsten Parteien. Am Ende des Vortrages sind Sie dazu ganz herzlich eingeladen, offen und ohne Vorbehalte miteinander zu diskutieren. Der Vortrag ist morgen um 18 Uhr im Besthornhaus in Aschersleben. Politik ist das eine, Kunst ist das andere und ich habe eine Ausstellung in Quedlinburg. Mit Frauen sind Greta Götze, Kerstin Grimm, Kat Menschik, Luise Neupart, Tanja Pohl widmet sich das Museum Lionel Feininger der Darstellung von Frauen aus weiblicher Perspektive. Frauen erscheinen nicht nur als Muse oder Modell, sondern als Bildschöpferinnen. Gerade die Vielfalt aus Keramik, Malerei, Grafik, Illustration und Scherenschnitt, geschaffen ausschließlich von Frauen, macht den besonderen Reiz der Ausstellung aus. Zu sehen ab Donnerstag bis Mitte Januar im Museum Lionel Feininger in Quedlinburg. Ein weiteres Betätigungsfeld ist Sport und es gibt Pferdesport in Aschersleben mit dem Pferdefestival. Die Herrenbreite verwandelt sich wieder in einen Hotspot für Pferdesportbegeisterte. Während Springreiter aus ganz Deutschland in verschiedenen Wettkämpfen für eine spannungsgeladene Atmosphäre auf dem Platz sorgen, verspricht das bunte Rahmenprogramm beste Unterhaltung für die ganze Familie. Vom Puppentheater über stimmungsvolle Tanzabende bis hin zum großen Kutschenkorso wird ein sportliches und auch kulturelles Großevent geboten. Das Askania Pferdefestival ist vom Donnerstag bis Sonntag auf der Herrenbreite in Aschersleben zu finden. In Quedlinburg geht wieder das Kurzfilmfestival Harz Movienale über die Bühne. Es widmet sich in zahlreichen Kurzfilmen den wichtigsten Fragen unserer Zeit. Was macht ein Glühwürmchen bei Stromausfall? Was passiert in Bielefeld, wenn ein Sack Reis umfällt? Die Themen der etwa 7-minütigen Filme sind recht vielseitig. Am Ende können die Besucher über den Publikumspreis abstimmen. Auch das Kurzfilmfest für Kinder, die Mini-Movienale, ist wieder ein Bestandteil. Das Kurzfilmfestival beginnt am Sonnabend um 19 Uhr im Wortgarten in Quedlinburg bei freiem Eintritt. Dann steigt das Sommer- und Schützenfest in Ermsleben. Besucher dürfen sich auch in diesem Jahr 3 Tage lang auf zahlreiche Fahrgeschäfte, Schlemmerbuden, verschiedene Aktionen und Unterhaltung für Jung und Alt freuen. Ein Höhepunkt sind Hubschrauberrundflüge mit einem einzigartigen Blick aus der Vogelperspektive. Das Sommer- und Schützenfest finden Sie vom Freitag bis Sonntag auf dem Sportplatz in Ermsleben. Ein Folkkonzert kann ich in Aschersleben empfehlen. Wo Black Eye auftritt, überzeugen sie stets mit eigenen Arrangements, gefühlvoll interpretierten Balladen, schwungvollen Rock- und Pop-Cover-Fassungen. Auch an zahlreichen eigenen Stücken lassen sie keinen Zweifel kommen. Black Eye gibt ein Konzert am Freitag um 19 Uhr im Museumshof in Aschersleben. Bleiben wir dort und machen eine Stadtführung. Dabei können Sie kleine und große Kunstschätze entdecken. Skulpturen, Brunnen, Friese, Mosaike oder Stelen. Wandeln Sie auf kunstvollen Pfaden entlang einzigartiger Werke. Treffpunkt ist am Sonntag um 10.30 Uhr an der Touristinformation in Aschersleben. Und zuletzt ein Konzert für Roger Whittaker in Sangerhausen. Er selber ist ja leider nicht mehr unter uns, aber seine Musik lebt weiter. Dieser Abend ist mehr als nur ein Konzert. Es ist eine Reise durch Emotionen und Erinnerungen. Präsentiert von Wolf Junghans, einem engen Freund Whittakers. Persönliche Anekdoten und exklusive Einblicke machen die Show zu einem Erlebnis. Schwelgen Sie in Erinnerungen mit Klassikern wie Albany oder Eloisa. Am Sonntag um 17 Uhr in der Rosenarena in Sangerhausen. Karten finden Sie in der Sangerhäuser Touristinformation. Ein buntes Programm für die nächsten Tage. Da ist wieder einiges dabei, was man sicherlich nicht verpassen sollte. Ich wünsche Ihnen dabei viel Spaß. Im Studio war Steffen Erfurt.
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2: 13 Uhr.
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4: Die vielen Wolken lassen kaum Sonne durch. Auch Regen ist am Nachmittag möglich. Auf dem Thermometer gibt es heute 19 Grad. Die Nacht ist auch bedeckt mit etwas Regen. Es ist eher mild mit 17 Grad. Morgen bleibt es zugezogen. Regen ist auch dabei. Der Abend ist dann trocken bei maximal 21 Grad. Und der weitere Trend, trocken mit etwas Sonne, so zeigen sich der Donnerstag und Freitag. Dazu 25 Grad, gleiches auch am Sonnabend bei um die 22 Grad. Einen angenehmen Tag wünscht Ihnen Steffen Erfurt.
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0: Das Harz-Bördewetter.
1: Zum Abend lockert es etwas auf, sonst ist es bedeckt. Am späteren Nachmittag regnet es etwas und die Temperaturen liegen bei 19 Grad. In der Nacht bleibt es zugezogen, ab und zu gibt es ein bisschen Regen, es kühlt sich nicht allzu sehr ab auf 17 Grad. Auch morgen gibt es von der Sonne nichts zu sehen, zeitweise zieht Regen durch, später am Abend ist es trocken, bei Höchsttemperaturen morgen von 21 Grad. Der weitere Trend, am Donnerstag und Freitag wechseln sich Sonne und Wolken ab bei 25 Grad, auch der Sonnabend ist freundlich bei 22 Grad. Steffen Erfurt wünscht einen schönen Tag.

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1: 14 Uhr.
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3: Die vielen Wolken lassen kaum Sonne durch. Auch Regen ist am Nachmittag möglich. Auf dem Thermometer gibt es heute 19 Grad. Die Nacht ist auch bedeckt mit etwas Regen. Es ist eher mild mit 17 Grad. Morgen bleibt es zugezogen. Regen ist auch dabei. Der Abend ist dann trocken bei maximal 21 Grad. Und der weitere Trend, trocken mit etwas Sonne, so zeigen sich der Donnerstag und Freitag. Dazu 25 Grad, gleiches auch am Sonnabend bei um die 22 Grad. Einen angenehmen Tag wünscht Ihnen Steffen Erfurt.
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1: Alwin Römer. Alwin Römer wurde am 13. Mai 1861 in Aschersleben geboren. Wo und wie seine Schulbildung verlaufen ist, wissen wir nicht. Bekannt ist, dass er in Halberstadt ein Lehrerbildungsseminar besucht hat und in den 1890er Jahren in Magdeburg als Lehrer in den Schuldienst eingetreten ist. Nebenher begann er aber offenbar zu schreiben. Seit 1888 wird er fortlaufend im alljährlich erscheinenden deutschen Literaturkalender geführt und seit 1892 ist er als Mitglied des Deutschen Schriftstellerverbandes verzeichnet. Dadurch, dass die Einträge im Deutschen Literaturkalender jeweils die aktuelle Anschrift enthalten, wissen wir, dass er ein sehr unsteter Mensch gewesen ist. In dem belegten Zeitraum von etwa 30 Jahren hat Alwin Römer nicht weniger als 13 verschiedene Wohnadressen an den 4 Wohnorten Magdeburg, Berlin, Niederlößnitz und Dresden angegeben. Zu den sehr häufig wechselnden Wohnanschriften kommen noch 3 längere Erholungs- und Urlaubsaufenthalte hinzu. 1906 in Augustusburg im Erzgebirge, 1910 in Bozen in Südtirol und 1924 im österreichischen Bregenz am Bodensee. Ansonsten wissen wir über seine näheren Lebensumstände praktisch nichts. Aus der Tatsache, dass er im Dresdner Stadtteil Weißer Hirsch gewohnt hat, lässt sich höchstens noch vermuten, dass es ihm finanziell nicht schlecht ging. Der Weiße Hirsch war zu allen Zeiten eine bevorzugte Wohngegend. Dass er in gesicherten finanziellen Verhältnissen gelebt hat, wäre nicht überraschend. Immerhin entstammten seiner Feder etwa 50 gedruckte Werke. Da sollten auch entsprechende Einnahmen vorhanden gewesen sein. Seine Erstlingswerke aus dem Jahr 1890, Was die Spatzen vom Schuldache pfeifen, Lustige Geschichten für alle Welt, sowie Unterwegs mit den Musterkasten, sind mit ihren Charakteristiken Schulhumoresken bzw. Reisehumoresken typisch für sein ganzes literarisches Schaffen. Dem Genre des Humors ist er bis zu seinem Lebensende treu geblieben. Wiederholt hat er auch Aufnahme in Sammelbänden der leichten Unterhaltungsliteratur gefunden, wie sie zu seiner Zeit weit verbreitet gewesen sind. Außerdem hat er Theaterstücke geschrieben, die mit guten Besetzungen zur Aufführung gekommen sind. Er starb am 26. April 1912.

0: Das Harz-Bördewetter.
1: Zum Abend lockert es etwas auf, sonst ist es bedeckt. Am späteren Nachmittag regnet es etwas und die Temperaturen liegen bei 19 Grad. In der Nacht bleibt es zugezogen, ab und zu gibt es ein bisschen Regen. Es kühlt sich nicht allzu sehr ab auf 17 Grad. Auch morgen gibt es von der Sonne nichts zu sehen, zeitweise zieht Regen durch. Später am Abend ist es trocken, bei Höchsttemperaturen morgen von 21 Grad. Der weitere Trend, am Donnerstag und Freitag wechseln sich Sonne und Wolken ab bei 25 Grad. Auch der Sonnabend ist freundlich bei 22 Grad. Steffen Erfurt wünscht einen schönen Tag.

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1: Der Heimatverein Westeregeln. 1991 gründeten 4 Bürger in Westeregeln den Heimatverein. Aufgabe des Vereins sollte die Mitgestaltung am Leben des Ortes sein. Daraus entwickelte sich dann die Aufgabe der Schaffung einer Heimatstube. Nach 4-jähriger Tätigkeit erhielt der Verein eigene Räumlichkeiten im Vereinshaus. Durch viel Fleiß der Mitglieder wurden viele alte Bekleidungsstücke und Gebrauchsgegenstände, Kleingeräte aus der Landwirtschaft, des Handwerks und der Vereine aus vergangenen Zeiten des Ortes zusammengetragen. Im Laufe der Zeit stellte sich heraus, dass die vom Ort zur Verfügung gestellten Räume den Anforderungen nicht mehr gerecht wurden. Durch das Freiwerden der ehemaligen Kindergartenräume erhielt der Verein eine neue Heimatstube. Sie konnte am 28. Februar 2000 ihrer Bestimmung übergeben werden. Über den Heimatverein in Westeregeln unterrichtete sie Gerda Karl für Radio HBW.

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3: 15 Uhr.
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5: Die vielen Wolken lassen kaum Sonne durch. Auch Regen ist am Nachmittag möglich. Auf dem Thermometer gibt es heute 19 Grad. Die Nacht ist auch bedeckt mit etwas Regen. Es ist eher mild mit 17 Grad. Morgen bleibt es zugezogen. Regen ist auch dabei. Der Abend ist dann trocken bei maximal 21 Grad. Und der weitere Trend, trocken mit etwas Sonne, so zeigen sich der Donnerstag und Freitag. Dazu 25 Grad, gleiches auch am Sonnabend bei um die 22 Grad. Einen angenehmen Tag wünscht Ihnen Steffen Erfurt.
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1: Der Burgplatz in Aschersleben. Dieser Platz erhielt seinen Namen durch die Lage der Askanierburg. Dort in der Nähe soll sie gestanden haben. Die Heimatforscher liefern sich heiße Gefechte um ihren tatsächlichen Standort. Hundertprozentig können wir dies auch heute noch nicht nachweisen. Da dort einmal die Herberge zur Heimat stand, wurde dieser Platz im Volksmund auch Junggesellenplatz genannt. In das ursprünglich als Militärlazarett errichtete Gebäude am Burgplatz zog nach dem Abzug der Grünen Husaren dann 1894 das Amtsgericht von Aschersleben ein. Bis zu seinem Umzug in den Theodor-Römer-Weg war mehr als 100 Jahre in diesem Gebäude das Amts- bzw. Kreisgericht anzutreffen. 1896 wurde das Lyzeum, die spätere Burgschule, erbaut. Der freie Platz zwischen Schule und Gericht wurde in eine Anlage umgewandelt. Über die eine wurde eine Holzbrücke geschlagen. Damit war der Ring der Promenaden um die Stadt geschlossen. Später wurde im Blumenrondell in der Mitte der Anlage von der SPD eine Eiche, die sogenannte Ebert-Eiche, gepflanzt. Sie wurde nach 1933 aber gefällt. Inzwischen ist die Brücke über die Eine aus Stein und anstelle des Amtsgerichts hat die Polizei das Gebäude übernommen. Einzig und allein die Schule ist noch in Betrieb, mittlerweile als Sekundarschule Burgschule. Dies war ein Bericht über Straßen, Plätze und ihre Bedeutung. Heute der Burgplatz in Aschersleben für Radio HBW, gesprochen von Jörg Buschmann.

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1: Zum Abend lockert es etwas auf, sonst ist es bedeckt. Am späteren Nachmittag regnet es etwas und die Temperaturen liegen bei 19 Grad. In der Nacht bleibt es zugezogen, ab und zu gibt es ein bisschen Regen. Es kühlt sich nicht allzu sehr ab auf 17 Grad. Auch morgen gibt es von der Sonne nichts zu sehen, zeitweise zieht Regen durch. Später am Abend ist es trocken, bei Höchsttemperaturen morgen von 21 Grad. Der weitere Trend, am Donnerstag und Freitag wechseln sich Sonne und Wolken ab bei 25 Grad. Auch der Sonnabend ist freundlich bei 22 Grad. Steffen Erfurt wünscht einen schönen Tag.

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1: Wir schlagen unseren Geburtstagskalender für den 18. August auf und möchten recht herzlich gratulieren. Begonnen wird in der Stadt Aschersleben. Zufriedenheit und Gesundheit, das wünschen wir. Brunhilde Krebes, Rosemarie Rantan und Helga Walter zum jeweils 90. Jubiläum, Hans Rödel zum 75. Geburtstag und Gerald Spalteholz zum 70-jährigen Jubiläum. Alles Liebe und Gute reichen wir nach Kochstedt an Gabriele Gottniak zum 75. Nach Gartersleben an Günter Hinze zum 70. Nach Großbirnecke an Jutta Balke zum 75. Ehrentag. Wir beglückwünschen in Güsten Heinz Ludwig Schulz zum 80. In Hettstedt Wolfgang Groß zum 90. In Hohenergsleben Gisela Egenstein zum 70-jährigen Ehrentag. Alles Gute senden wir nach Ilberstedt an Hans-Jürgen Franke zum 75. Nach Kleinschierstedt an Cornelia Schunke zum 70. Nach Rheinstedt an Elfgard Joschko zum 85. Wiegenfest. Wir kommen so langsam zum Ende und gratulieren in Schneidlingen Erika Zimmermann zum 80. und in Oelnitz Heinz-Hermann Bütow zum 90. sowie Ilona Bertram zum 75. Geburtstag. Einen schönen Tag im Kreise Ihrer Lieben und alles erdenklich Gute für das kommende Lebensjahr wünschen wir allen Genannten und natürlich auch den vielen ungenannten Jubilaren. Gerda Karl vom Radio HBW-Team.
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1: 16 Uhr.
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3: Die vielen Wolken lassen kaum Sonne durch, auch Regen ist am Nachmittag möglich. Auf dem Thermometer gibt es heute 19 Grad. Die Nacht ist auch bedeckt mit etwas Regen, es ist eher mild mit 17 Grad. Morgen bleibt es zugezogen, Regen ist auch dabei, der Abend ist dann trocken bei maximal 21 Grad. Und der weitere Trend, trocken mit etwas Sonne, so zeigen sich der Donnerstag und Freitag. Dazu 25 Grad, gleiches auch am Sonnabend bei um die 22 Grad. Einen angenehmen Tag wünscht Ihnen Steffen Erfurt.
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1: Rübeland. Eine kleine, aber weithin bekannte Gemeinde im Harz. Unter den kleineren Gebirgen Europas gehört der Harz zu den bekanntesten und vielseitigsten. Mitten in ihm, im romantischen Bodetal, liegt Rübeland mit seinen Höhlen. Eine Fülle verschiedener und doch schöner Landschaftsbilder drängt sich in diesem Mittelgebirge auf engem Raum zusammen. Hier fließt die Bode zwischen hohen Kalkwänden hindurch. Wildromantische Berge, Schluchten, die mit dunklen Fichtenwäldern bewachsen sind, wechseln einander ab. Die Flora des 476 Meter hohen Bielsteins bietet eine Vielzahl seltener Pflanzen, während Flur und Wald einen Reichtum an Pilzen und Beerengestrüpp aufweisen. Auch die Tierwelt ist trotz Industrialisierung noch reichhaltig. Der letzte Bär wurde zwar um 1700 und der letzte Wolf um 1800 erlegt, aber Rot- und Schwarzwild durchstreifen noch Wald und Schluchten. Die gefiederten Waldsänger erfreuen den Wanderer mit vielstimmigen Konzerten. Über 600 verschiedene Pflanzenarten gibt es im Gebiet um Rübeland. Damit nimmt Rübeland einen Spitzenplatz im Harz ein. Weiterhin bekannt aber wurde Rübeland durch seine Tropfsteinhöhlen. Nachweisbar zog schon im 16. Jahrhundert die Baumannshöhle mit ihren finsteren Labyrinthen viele Menschen in ihren Bann. Später waren es Tausende, die Baumanns- und Bielshöhle besuchten. Und heute sind es jährlich zwischen 250.000 und 300.000 Bewunderer, die sich die Zeit nehmen, um die einzigartige und faszinierende Welt der Tropfstein in der Baumanns- und Hermannshöhle zu besichtigen. Ein besonderes Erlebnis sind die Veranstaltungen im Goethesaal der Baumannshöhle. 1896 erhielt Rübeland ein weiteres Wahrzeichen durch die Bärenplastik auf der Herzklippe. In Erinnerung an die Knochenfunde des Höhlenbären in der Hermannshöhle lautet die Inschrift dem Letzten seines Stammes. Und ob nun Heinrich Heine oder Hans Christian Andersen, die sich schon bei ihren Besuchen von Rübeland begeistert zeigten, der Harzort, ganz dem Tourismus zugewandt, hat noch zahlreiche andere Attraktionen zu bieten. Interessantes über Rübeland erfuhren Sie von Julia Blisse von Radio HBW.

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1: Zum Abend lockert es etwas auf, sonst ist es bedeckt. Am späteren Nachmittag regnet es etwas und die Temperaturen liegen bei 19 Grad. In der Nacht bleibt es zugezogen, ab und zu gibt es ein bisschen Regen. Es kühlt sich nicht allzu sehr ab auf 17 Grad. Auch morgen gibt es von der Sonne nichts zu sehen, zeitweise zieht Regen durch. Später am Abend ist es trocken, bei Höchsttemperaturen morgen von 21 Grad. Der weitere Trend, am Donnerstag und Freitag wechseln sich Sonne und Wolken ab bei 25 Grad. Auch der Sonnabend ist freundlich bei 22 Grad. Steffen Erfurt wünscht einen schönen Tag.

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1: Im Sommer 1972 sitzen in der Deutschen Demokratischen Republik zwei Intellektuelle am Swimmingpool. Der Drehbuchautor Ulrich Plenzdorf und der Filmregisseur Heiner Karo. Entspannt besprechen sie die letzte Arbeitsphase ihres Filmes. Nicht mehr viel zu tun, denkt Plenzdorf. Meine Arbeit ist getan. Bist du mit dem Text fertig? Fragt Karo. Welcher Text? Antwortet Plenzdorf. Mach keine Witze, sagt Karo. Morgen früh ist der Studiotermin für die Mischung. Also gib mir den Text. Ich habe keinen Text geschrieben. Ich denke, die Band macht das, sagt Plenzdorf. Karo ruft Peter Gotthardt, den Komponisten, an und fragt, ob die Musik für den Song steht, der morgen früh produziert werden soll. Doch auch der weiß von nichts. Karo sagt, das wird eine lange Nacht für euch beide. Plenzdorf hockt verkrampft an seinem Schreibtisch. Ihm fällt partout nichts ein. In seiner Verzweiflung greift er zur Bibel. Die Heilige Schrift inspiriert und rettet ihn. Am nächsten Morgen wirft er den Text bei Gotthardt in den Briefkasten. Abgehetzt steht Peter Gotthardt pünktlich zum Termin mit einer Melodie zum Text im Studio Babelsberg. Der Titel »Wenn ein Mensch lebt« von den Pudis läuft im Vorspann des Kultfilms »Die Legende von Paul und Paula« und ist voll von Bibelzitaten.

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2: 17 Uhr.
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3: Die vielen Wolken lassen kaum Sonne durch. Auch Regen ist am Nachmittag möglich. Auf dem Thermometer gibt es heute 19 Grad. Die Nacht ist auch bedeckt mit etwas Regen. Es ist eher mild mit 17 Grad. Morgen bleibt es zugezogen. Regen ist auch dabei. Der Abend ist dann trocken bei maximal 21 Grad. Und der weitere Trend, trocken mit etwas Sonne, so zeigen sich der Donnerstag und Freitag. Dazu 25 Grad, gleiches auch am Sonnabend bei um die 22 Grad. Einen angenehmen Tag wünscht Ihnen Steffen Erfurt.
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0: Hi, ich bin der Neue. Warum sich gute Einarbeitung auszahlt. Der Neue im Betrieb zu sein, war noch nie einfach. Zwar sind die Arbeitsläufe schnell gelernt und die neuen Kollegen helfen gerne, aber wo steht der Drucker? Wo kann ich parken? Und mit wem gehe ich zum Mittagessen? Manche Antworten stehen im Einarbeitungsleitfaden, der meist zum Gähnen ist. Vergessen Sie die Checkliste. Chefs und Kollegen sollten sich persönlich für die Einarbeitung der neuen Kollegen einsetzen. Das kostet zwar Zeit, zahlt sich am Ende aber aus. Denn wer gut eingearbeitet ist, bleibt länger motiviert. Das sagt Ralf Struppart. Er ist Experte im Bereich Kunden- und Mitarbeiterbegeisterung. Herr Struppart, ein neuer Job bringt viel Neues mit. Aufgaben, Arbeitsabläufe, Kollegen. Wird diese Einarbeitung stiefmütterlich behandelt?
1: Definitiv. Also bei der Einarbeitung werden die größten Fehler gemacht. Gerade in der ersten Zeit. Da wird die Philosophie schlecht vermittelt, die Aufgaben werden vermittelt, aber die Philosophie, das Mitnehmen, das Ankommen und das ist der Grund, warum es eine Fluktuation gibt, eine gewisse Krankenquote, oft unerkannt, aber das ist eine Folge der schlechten Einarbeitung.
0: Dabei haben Mitarbeiter gerade am Anfang viel Power, die sollte nicht verpuffen. Hilft da eine gute Einarbeitung, um diese Motivation weiter oben zu halten?
1: Genau, es fängt sogar schon bei der Bewerbung an. Auch da werden viele Fehler gemacht, schlechte Vorbereitung, langweilige Fragen. Wissen Sie, unsere Erfahrung ist, jemand fragt nach dem ersten Arbeitstag oder nach dem Bewerbungsgespräch, fragt der Partner zu Hause, wie war's? Was die Antwort zu 80% ging so, weiß ich nicht. Und wir versuchen den Menschen zu zeigen, wie wichtig es ist, dass man nach Hause kommt und sagt, das war das beste Gespräch, was ich hatte, das war die schönste Einarbeitung, die ich hier erlebt habe.
0: Neue Arbeitsabläufe sind schnell drin. Rund um den neuen Job gibt es aber auch noch tausend andere, einfachere Fragen. Und die sind genauso wichtig?
1: Ja, das sind auch banale Dinge. Also wann fange ich an? Wie oft darf ich denn jemandem was fragen? Integriere ich mich in das Team? Was erwarten die Kollegen? Wir thematisieren Dinge, auch ungeschriebene Gesetze, an die man oft gar nicht denkt. Und der entdeckt oft die Facetten, die dann in der Philosophie versteckt sind, aber nicht erklärt werden.
0: Der schlimmste Fall wäre, ein schlecht eingearbeiteter Mitarbeiter direkt wieder nach einem neuen Job umschaut. Ist das ein Rückschlag für das Unternehmen?
1: Wir sehen im Handel und grundsätzlich im Vertrieb, der Kunde möchte das gleiche Gesicht. Der Kunde kauft Beziehung von Mensch zu Mensch. Das klingt so alt und wird so wichtig in den nächsten Jahren, gerade im Handel, wo auch ein hoher Wettbewerbsdruck ist. Und da ist ein stetiger Wechsel kontraproduktiv.
0: Haben Sie Tipps, um einen Mitarbeiter einfacher reinzubringen?
1: Also was wichtig ist, dass man eben die weichen Faktoren, was ist Mitarbeiterbegeisterung, was ist Kundenbegeisterung, was erwarten denn die Kollegen? Da tun sich für manche Mitarbeiter Dinge auf, die sie in 30 Jahren Berufsleben noch nie thematisiert haben. Und wir begleiten dann die neuen Mitarbeiter ganz gezielt, Dinge selbst zu entdecken. Also von der Teamarbeit über, wie begeistere ich den Kunden, das ist oft einfach nie thematisiert worden.
0: Wie Sie sehen, kann sich die Einarbeitung eines neuen Kollegen durchaus bezahlt machen. Also helfen Sie Ihren neuen Kollegen so gut es geht. Dies war ein Beitrag von Martin Beierle für Radio HBW.

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1: Zum Abend lockert es etwas auf, sonst ist es bedeckt. Am späteren Nachmittag regnet es etwas und die Temperaturen liegen bei 19 Grad. In der Nacht bleibt es zugezogen, ab und zu gibt es ein bisschen Regen. Es kühlt sich nicht allzu sehr ab auf 17 Grad. Auch morgen gibt es von der Sonne nichts zu sehen, zeitweise zieht Regen durch. Später am Abend ist es trocken, bei Höchsttemperaturen morgen von 21 Grad. Der weitere Trend, am Donnerstag und Freitag wechseln sich Sonne und Wolken ab bei 25 Grad. Auch der Sonnabend ist freundlich bei 22 Grad. Steffen Erfurt wünscht einen schönen Tag.

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1: Heute am Dienstag, den 18. mit Steffen Erfurt. Große Ereignisse werfen ihre Schatten voraus und deshalb natürlich die Freizeittipps. Und ein Ereignis steht bevor, nämlich die Landtagswahlen in Sachsen-Anhalt. Und dazu gibt es in Aschersleben einen Vortrag. Überall hört man, jede Stimme zählt. Stimmt das oder regieren die da oben doch nur am Willen der Bevölkerung vorbei? Der Politologe und Journalist Ingo Espenschied schafft Klarheit. In einer multimedialen Reise begibt sich Espenschied auf Spurensuche im Landtag von Sachsen-Anhalt. Dabei erkundet er dessen politisches System und vergleicht als neutraler Beobachter die Geschichte und Programme der wichtigsten Parteien. Am Ende des Vortrages sind Sie dazu ganz herzlich eingeladen, offen und ohne Vorbehalte miteinander zu diskutieren. Der Vortrag ist morgen um 18 Uhr im Besthornhaus in Aschersleben. Politik ist das eine, Kunst ist das andere und ich habe eine Ausstellung in Quedlinburg. Mit Frauen sind Greta Götze, Kerstin Grimm, Kat Menschik, Luise Neupart, Tanja Pohl. Widmet sich das Museum Lionel Feininger der Darstellung von Frauen aus weiblicher Perspektive. Frauen erscheinen nicht nur als Muse oder Modell, sondern als Bildschöpferinnen. Gerade die Vielfalt aus Keramik, Malerei, Grafik, Illustration und Scherenschnitt, geschaffen ausschließlich von Frauen, macht den besonderen Reiz der Ausstellung aus. Zu sehen ab Donnerstag bis Mitte Januar im Museum Lionel Feininger in Quedlinburg. Ein weiteres Betätigungsfeld ist Sport und es gibt Pferdesport in Aschersleben mit dem Pferdefestival. Die Herrenbreite verwandelt sich wieder in einen Hotspot für Pferdesportbegeisterte. Während Springreiter aus ganz Deutschland in verschiedenen Wettkämpfen für eine spannungsgeladene Atmosphäre auf dem Platz sorgen, verspricht das bunte Rahmenprogramm beste Unterhaltung für die ganze Familie. Vom Puppentheater über stimmungsvolle Tanzabende bis hin zum großen Kutschenkorso wird ein sportliches und auch kulturelles Großevent geboten. Das Askania Pferdefestival ist vom Donnerstag bis Sonntag auf der Herrenbreite in Aschersleben zu finden. In Quedlinburg geht wieder das Kurzfilmfestival Harz Movie Biennale über die Bühne. Es widmet sich in zahlreichen Kurzfilmen den wichtigsten Fragen unserer Zeit. Was macht ein Glühwürmchen bei Stromausfall? Was passiert in Bielefeld, wenn ein Sack Reis umfällt? Die Themen der etwa 7-minütigen Filme sind recht vielseitig. Am Ende können die Besucher über den Publikumspreis abstimmen. Auch das Kurzfilmfest für Kinder, die Mini-Movie-Biennale, ist wieder ein Bestandteil. Das Kurzfilmfestival beginnt am Sonnabend um 19 Uhr im Wortgarten in Quedlinburg bei freiem Eintritt. Dann steigt das Sommer- und Schützenfest in Ermsleben. Besucher dürfen sich auch in diesem Jahr 3 Tage lang auf zahlreiche Fahrgeschäfte, Schlemmerbuden, verschiedene Aktionen und Unterhaltung für Jung und Alt freuen. Ein Höhepunkt sind Hubschrauberrundflüge mit einem einzigartigen Blick aus der Vogelperspektive. Das Sommer- und Schützenfest finden Sie vom Freitag bis Sonntag auf dem Sportplatz in Ermsleben. Ein Folkkonzert kann ich in Aschersleben empfehlen. Wo Black Eye auftritt, überzeugen sie stets mit eigenen Arrangements, gefühlvoll interpretierten Balladen, schwungvollen Rock- und Pop-Cover-Fassungen. Auch an zahlreichen eigenen Stücken lassen sie keinen Zweifel kommen. Black Eye gibt ein Konzert am Freitag um 19 Uhr im Museumshof in Aschersleben. Bleiben wir dort und machen eine Stadtführung. Dabei können Sie kleine und große Kunstschätze entdecken. Skulpturen, Brunnen, Friese, Mosaike oder Stelen. Wandeln Sie auf kunstvollen Pfaden entlang einzigartiger Werke. Treffpunkt ist am Sonntag um 10.30 Uhr an der Touristinformation in Aschersleben. Und zuletzt ein Konzert für Roger Whittaker in Sangerhausen. Er selber ist ja leider nicht mehr unter uns, aber seine Musik lebt weiter. Dieser Abend ist mehr als nur ein Konzert. Es ist eine Reise durch Emotionen und Erinnerungen. Präsentiert von Wolf Junghans, einem engen Freund Whittakers. Persönliche Anekdoten und exklusive Einblicke machen die Show zu einem Erlebnis. Schwelgen Sie in Erinnerungen mit Klassikern wie Albany oder Eloisa. Am Sonntag um 17 Uhr in der Rosenarena in Sangerhausen. Karten finden Sie in der Sangerhäuser Touristinformation. Ein buntes Programm für die nächsten Tage. Da ist wieder einiges dabei, was man sicherlich nicht verpassen sollte. Ich wünsche Ihnen dabei viel Spaß. Im Studio war Steffen Erfurt.
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3: Heute Abend gibt es einen stark bewölkten Himmel und zeitweise ist Regen möglich. Die Höchstwerte liegen bei etwa 18 Grad. Auch in der Nacht zum Mittwoch ist es dicht bewölkt und regnerisch. Die Temperaturen sinken dann auf 16 Grad ab. Morgen geht es mit einer dichten Wolkendecke und Regenschauern weiter. Zeitweise kann es durchaus auch etwas windig werden. Das Thermometer klettert auf maximal 20 Grad. Der weitere Trend. In den nächsten Tagen schaut auch mal die Sonne hinter den Wolken hervor. Und es bleibt trocken. Mit ein paar Windböen ist weiterhin zu rechnen. Es wird auch wieder etwas wärmer. Die Temperaturen erreichen Höchstwerte um die 26 Grad. Einen schönen Abend wünscht Ihnen Vanessa Heinel.

Guten Abend und herzlich willkommen zu einer neuen Ausgabe von Fundfunk im August 2026. Schön, dass Sie wieder eingeschaltet haben. Ich hoffe, Sie sind gut durch den Tag gekommen. Und falls es ein bisschen stressig war, keine Sorge, dafür gibt's ja jetzt eine Stunde Musik, die einfach Spaß macht. Heute habe ich wieder eine bunte Mischung für Sie zusammengestellt. Bekannte Oldies, stimmungsvolle Schlager und einige Titel, die man viel zu selten im Radio hört, obwohl sie echte Perlen sind. Vielleicht ist ja genau das Lied dabei, bei dem Sie sofort mitsummen oder sagen, das kenne ich doch noch. Außerdem gibt's natürlich wieder ein neues KI-generiertes Lied. Diesmal dreht sich alles um die Königskerze, eine Heilpflanze des Monats August. Ja, die blüht, wächst und gedeiht jetzt da draußen. Freuen Sie sich also auf einen musikalischen Ausflug mit einem kleinen Augenzwinkern und erfahren Sie ganz nebenbei auch etwas über diese beeindruckende Pflanze. Ich freue mich, dass Sie heute mit dabei sind. Also machen wir uns gemeinsam auf den Weg durch die nächste Stunde mit guter Musik, schönen Erinnerungen und vielleicht auch der einen oder anderen kleinen Überraschung. Viel Spaß mit Fundfunk, dem Förderprogramm der guten Laune hier auf Radio HBW.

Meine Kinder haben mich heute gefragt, Mama, was ist der Unterschied zwischen Joghurt und Amerika? Ich sag, keine Ahnung. Sagen die Kinder, wenn man Joghurt 200 Jahre allein lässt, entwickelt sich eine Kultur.

Sie hören Fundfunk hier auf Radio HBW und weiter geht's mit einer ganz besonderen Stimme der deutschen Musikgeschichte, Hildegard Knef. Ihr Titel, Der alte Wolf, erschien 1974 auf dem Album Ich bin den weiten Weg gegangen. Geschrieben wurde das Lied von Hans Blum und erzählt mit leichtem Humor davon, dass man zwar älter und grauer wird, manche Eigenschaften aber ein Leben lang bleiben. Hier ist Hildegard Knef mit Der

Also da ist völlig klar, was dabei rauskommt. Die Wissenschaft hat es übrigens auch nachgewiesen. Man hat ja herausgefunden, dass beim Anblick eines schönen Dekolletés die männliche Konzentrationsfähigkeit um 50% absinkt. Pro Brust. Ja.

Luxus und Oberflächlichkeit, wie man sie damals kannte. Diese klassische Schickeria gibt es heute so kaum noch, doch der Titel ist bis heute eine treffende musikalische Momentaufnahme. Hier ist Reinhard Fendrich mit seiner Schickeria.

0: interessant.
1: Sonntag war ich bei Boxen immer nie wieder.
0: Warum nicht?
1: Da ist einer ausgefallen, da haben sie mich genommen. Das war ein Affentheater. Kommt so ein langer Emil und haut mir eine. Ich kenne den überhaupt gar nicht.
2: Sagen Sie mal, wer hat denn den Kampf gewonnen?
1: Wer gewonnen hat, das weiß ich doch nicht, wer gewonnen hat.
2: Sie müssen doch wissen, wer gewonnen hat.
1: Ach, die letzten zwei Runden habe ich ja fest geschlafen.

Jetzt im August wächst da draußen unter anderem wieder die Königskerze, eine imposante Pflanze, nicht nur für Bienen und Hummeln. Wie besonders die Königskerze ist, haben wir, also die KI und ich, wieder in einem Lied zusammengefasst. Viel Spaß damit!

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Na, Germaine, Yusuf, Emanuel, was möchtest du denn lieber? Den Dinkel-Vollkorn-Guavenbrei oder das Grünkern-Bio-Mangroven-Salbei-Haché? Verstehen Sie, nach DDR wurde gesagt, Simone, komm her, heute gibt's Wahlessen, Kartoffelbrei, kannst dir aussuchen, ob du mit isst oder nicht. Zack, bumm, fertig, aus. Bio, Bio, alles, ich weiß gar nicht, ob Bio für mich gut ist. Wissen Sie, warum ich kein Bio mehr kaufe? In meinem Alter braucht man alle Konservierungsstoffe, die man kriegen kann.

Heute beginnt der Rest deines Lebens. Das ist ein Titel, ne? Allein dieser Titel macht Mut. Udo Jürgens hat dieses Lied 1983 veröffentlicht. Das ist nämlich ein Lied und es erinnert uns daran, dass es nie zu spät ist, etwas zu verändern oder einfach bewusst nach vorn zu schauen. Ein zeitloser Song mit einer starken Botschaft. Hier ist Udo Jürgens mit Heute beginnt der Rest deines Lebens.

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1: Das war's auch schon wieder mit der August-Ausgabe von Fundfunk, dem Förderprogramm der guten Laune. Ich hoffe, die bunte Mischung aus Uldis Schlagern und musikalischen Raritäten und nicht zu vergessen dem KI-generierten Lied über die Königskerze hat Ihnen wieder viel Freude bereitet. Zum Abschluss gibt's jetzt noch wie immer zwei echte Schlager-Klassiker. Diesmal von Toni Marschall mit Junge, die Welt ist schön. Und anschließend Conny Fröbes mit Diana. Mein Name ist Kevin Proch und ich verabschiede mich für heute. Wünsche Ihnen eine schöne Zeit und freue mich schon auf die nächste Ausgabe von Fundfunk im September. Bis dahin, machen Sie es gut, bleiben Sie gesund und genießen Sie das weitere Programm hier auf Radio HBW.

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2: 19 Uhr.
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4: Heute Abend gibt es einen stark bewölkten Himmel und zeitweise ist Regen möglich. Die Höchstwerte liegen bei etwa 18 Grad. Auch in der Nacht zum Mittwoch ist es dicht bewölkt und regnerisch. Die Temperaturen sinken dann auf 16 Grad ab. Morgen geht es mit einer dichten Wolkendecke und Regenschauern weiter. Zeitweise kann es durchaus auch etwas windig werden. Das Thermometer klettert auf maximal 20 Grad. Der weitere Trend. In den nächsten Tagen schaut auch mal die Sonne hinter den Wolken hervor. Und es bleibt trocken. Mit ein paar Windböen ist weiterhin zu rechnen. Es wird auch wieder etwas wärmer. Die Temperaturen erreichen Höchstwerte um die 26 Grad. Einen schönen Abend wünscht Ihnen Vanessa Heinl.
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1: 20 Uhr.
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3: Heute Abend gibt es einen stark bewölkten Himmel und zeitweise ist Regen möglich. Die Höchstwerte liegen bei etwa 18 Grad. Auch in der Nacht zum Mittwoch ist es dicht bewölkt und regnerisch. Die Temperaturen sinken dann auf 16 Grad ab. Morgen geht es mit einer dichten Wolkendecke und Regenschauern weiter. Zeitweise kann es durchaus auch etwas windig werden. Das Thermometer klettert auf maximal 20 Grad. Der weitere Trend. In den nächsten Tagen schaut auch mal die Sonne hinter den Wolken hervor. Und es bleibt trocken. Mit ein paar Windböen ist weiterhin zu rechnen. Es wird auch wieder etwas wärmer. Die Temperaturen erreichen Höchstwerte um die 26 Grad. Einen schönen Abend wünscht Ihnen Vanessa Heinel.
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5: Ja, ich freue mich. Wir sind heute radioaktiv. Wir freuen uns. Angela, wo geht's denn hin?
4: Wir sind radioaktiv, liebe Hörer.
5: Ja, wir haben was zu feiern. Genau, 30 Jahre UNESCO-Weltkulturerbe in Eisleben.
4: Kulturerbefest, genau.
5: Die Lutherstätten Eisleben und Wittenberg, ja.
4: Genau, hier ist was los heute.
5: Ja, das Welterbefest in Juni haben wir jetzt hier. Da nehmen wir euch jetzt mit, den Ohren am Radio, ja.
4: Genau.
5: Matthias und?
4: Angela.
5: Und du, Angela, du als Blind auch, bist auch dabei, weil du gehörst ja dazu.
4: Genau. Weil ich freue mich.
5: Du bist ja auch kulturell interessiert, ja?
4: Genau, so ist das.
5: Ich freue mich auch, viele interessante Menschen zu treffen.
4: Genau.
5: Na dann komm.
4: Lass uns mal aufmachen.
5: Ja, mach uns los. Super. Genau. Jetzt los hier mit Matthias und?
4: Liebe Hörer.
5: Ja, ihr schallert es auch ein bisschen.
4: Mit Angela.
5: Ja, super. Ab geht's, Freunde.

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1: Bunt statt blau. Unter diesem Motto gibt es deutschlandweit einen Zeichenwettbewerb, in welchem junge Menschen mit Kunst über die Folgen vom Rauschtrinken, also dem Komasaufen, aufklären. Mehr als 6000 Schüler haben in diesem Wettbewerb in ganz Deutschland sich beteiligt. Ziel ist die kreative Aufklärung gegen das Rauschtrinken bei jungen Menschen. Vinea Bauer aus dem Gymnasium in Jessen, sie hat das beste Plakat für Sachsen-Anhalt gestaltet. Sie wurde mit anderen Landessiegern in Magdeburg geehrt. Es geht um den Kampf gegen den blauen Zustand, um das Verlassen einer deprimierenden Weltsicht, welche durch das Trinken aufrechterhalten wird. Mia Ansorge aus dem Geschwister-Scholl-Gymnasium in Magdeburg holte mit ihrer Arbeit Platz 2. Platz 3 belegte Selina Dietrich, sie lebt in Sülzetal im Landkreis Börde. Sie lernt im Börde-Gymnasium in Wandsleben. Vorbeugung wirkt am besten, wenn die jungen Menschen sich aktiv mit den Themen beschäftigen. Es ist wichtig, möglichst früh über die Gefahren eines zu hohen Alkoholkonsums zu sprechen, sich selbst auch gegen den Alkohol zu behaupten. Rauschtrinken ist nicht cool, sondern für junge Menschen riskant. In der Schule bringt das Projekt Bunt statt Blau die Vorbeugung der Alkoholsucht als Thema zu den jungen Menschen in den Unterricht, in die Schulen. Im Vergleich zu 2024 sind 2025, also im vorherigen Jahr, mit 353 Fällen damit 4% weniger Jugendliche wegen Alkoholvergiftung im Krankenhaus in Sachsen-Anhalt behandelt worden. Die Fallzahlen von stationären Behandlungen von Alkoholvergiftungen bei Jugendlichen sind im Jahr 2025 so niedrig wie 2001. Studien zeigen, dass die Plakate und das aktive Beschäftigen mit den Themen effektiver sind in der Vorbeugung der Alkoholsucht bei Jugendlichen als die üblichen Warnhinweise oder Aufklärungsschriften, welche sich speziell an Erwachsene richten. Seit dem Jahr 2010 haben in 17 Auflagen bei Bunt statt Blau bereits an die 149.000 Schüler mitgemacht, ihre Plakate zum Thema Rauschtrinken gestaltet. Rauschtrinken wird im Alltag oft abwertend als Komasaufen bezeichnet.
2: Happy Birthday Kita Kirchenmäuse in Eisleben. Die Kita hat im Mai 2026 die 15 Jahre ihres Bestehens gefeiert. An dem Tag der Feier tanzten die Lotterstädter Kids zum Jubiläum der evangelischen Kita Kirchenmäuse. Wir wünschen der Kita alles Gute und viel Freude mit den neuen Bäumchen, welches sie gepflanzt haben. Mazo, auch bekannt als Matthias Zöge, ist ein Schlagersänger aus Eisleben. Ein großer Herr mit kahlem Kopf und einer Sonnenbrille auf und einem sehr sympathischen Lächeln. Mazo produziert eigene Musik, schreibt, singt, spielt diese selbst ein. Beim Radio Saalewelle hatte Mazo im Mai 2026 sein erstes großes Radiointerview. Dort stellte Mazo seine Musik vor, die dort gespielt wurde. Er sprach über den Entstehungsprozess seiner Musikproduktion. Im Internet hören wir Mazo seine Musik wie auf Spotify, auf TikTok und auf Insta. Dort ist er vertreten. Er heißt in vielen Internetauftritten der Mazo, M-A-Z-O geschrieben.
3: Ende Mai 2026 trafen sich die Nussbreitenkinder. Seit 1996 treffen sie sich jedes Jahr. Dieses Jahr trafen sich 43 Teilnehmer in der Gerichtslaube in Eisleben. Die weiteste Anreise war eine Teilnehmerin aus Berlin. Die älteste Teilnehmerin ist Irmgard Werner, sie ist 99 Jahre jung. Beim gemeinsamen Kaffee berichtete die Stadtführerin Rosemarie Knape interessante Fakten zu Eisleben und Helfter. Die Nussbreitenkinder sind die ehemaligen Bewohner, welche in der Nussbreite früher wohnten. Die Nussbreite ist eine Straße von Eisleben, welche vom Freistraßentor vom Kreisverkehr in Richtung Hohe Torstraße führt, wo in der Nähe das Eisleber Krankenhaus ist.

Wir feiern 30 Jahre UNESCO-Weltkulturerbe mit den Lutherstätten in Eisleben und Wittenberg. 1996 wurden die Luther-Gedenkstätten in Eisleben und Wittenberg in die Liste des Weltkulturerbes der UNESCO aufgenommen. Jetzt am 20.06.2026 feierten die Luthermuseen ein buntes Familienfest in Luthers Sterbehaus. Es gab Musik, Angebote zum Mitmachen, Kaffee und Kuchen gab es von den Landfrauen aus Polleben. Die Abteilung der kulturellen Bildung der Luthermuseen lud die Besucher gemeinsam mit dem Jugendclub Zeche aus Eisleben ein, beim Kinderschminken, dem Mosaiklegen, dem Siebdruck gemeinsam kreativ zu werden. Der Frauenchor aus Volkstedt, der Partychor MSH singt, die Dudelsackspieler der Barbarossa Pipes and Drums aus der Nähe von Sangerhausen, sie haben mit ihrer bunten Musik aufgespielt. Die Dance Devils aus Polleben tanzten mit Schwung und Freude an der Bewegung. Der Moderator Stefan Bayer von Radio Brocken sprach in einem UNESCO-Gespräch mit dem Vorstand der Stiftung Luther Gedenkstätten in Sachsen-Anhalt, Dr. Thomas T. Müller. Am Abend spielte die Band Golden Mary mit Rock, Pop, Soul, Rock'n'Roll ein buntes Musikprogramm. Speisen und Getränke gab es an verschiedenen Ständen, wie dem Bierwagen, dem Cocktailwagen oder verschiedener Kulinarik. Am Sonntag, den 21.06., gab es weitere Aktionen wie ein Festgottesdienst mit dem Landesbischof Friedrich Kramer in der Petrikirche Eisleben, kostenfreie Führung im Geburts- und im Sterbehaus von Martin Luther, ein Orgelkonzert in der Andreaskirche mit dem Organisten Michael Goos aus dem bayerischen Bamberg. Bis zum Jahresende wird noch dieses Jubiläum von 30 Jahren UNESCO-Welterbe in den Lutherstädten Eisleben und Wittenberg zu verschiedenen Zeitpunkten weiter gefeiert.

0: setzt und eins macht mit ganz großen Orten, mit den Pyramiden von Gizeh, wenn man so möchte, mit der chinesischen Mauer. Und was einmalig ist hier bei uns im Land und worauf wir nicht nur stolz sind, sondern heute natürlich auch dieses Jubiläum zelebrieren wollen. Zum Welterbefest heiße ich Sie herzlich willkommen. Mein Name ist Stefan Bayer von Radio Brocken und ich freue mich sehr, dass wir gemeinsam diesen Nachmittag verbringen dürfen. Ein bisschen auf den Spuren Luthers wandeln, aber vor allem eben diese 30 heute ganz in Szene setzen. 30 Jahre UNESCO-Weltkulturerbe hier in Eisleben und Wittenberg. 6 Städten, aber ein Welterbe, das steht ganz groß drüber und das eint uns. Vor allem, dass Sie heute dabei sind, eint es uns als Gemeinschaft, das alles mitzufeiern und zu erleben. Und tatsächlich, während ich Sie durch den Nachmittag führe, darf ich Ihnen zunächst den Hausherrn vorstellen und den Einladenden am heutigen Samstagnachmittag. Und natürlich auch für die nächsten Monate wird es ja immer am 7. eines Monats etwas zu erleben geben. Auf dem Weg bis hin zum 7. Dezember, der ja dann ganz im Zeichen der Ereignisse und der Geschehnisse steht. Und deswegen sage ich herzlich willkommen an den Vorstand der Luther-Gedenkstätten Sachsen-Anhalt. Ich darf ihn herzlich begrüßen, Dr. Thomas T. Müller. Guten Nachmittag. An seiner Seite hier im Landkreis Mansfeld-Südharz natürlich, da darf der Landrat nicht fehlen. Ich freue mich, dass auch er unserer Einladung gefolgt ist. Sage herzlich willkommen, André Schröder. Jahre Weltkulturerbe. Es gibt viel zu erzählen, man kann aber vor allem auch auf die Erfolge, auf die Entwicklung blicken und dass wir heute hier stehen können, das ist auch keine Selbstverständlichkeit, sondern das ist etwas ganz Besonderes und davon kann natürlich Dr. Thomas T. Müller besonders berichten, ist er doch in seiner Funktion als Vorstand der Luther-Gedenkstätten Sachsen-Anhalt heute hier und deswegen darf ich Sie um das Wort bitten, lieber Herr Dr. Thomas T. Müller, und darf Sie bitten, unsere Gäste zu begrüßen.
1: Ja, ganz herzlichen Dank für die freundliche Einleitung und herzlich willkommen in die Runde. Ich freue mich, dass Sie hier sind. Wir versuchen ja mit diesem Fest ein wenig das nachzuholen, was vor 30 Jahren ein bisschen zu kurz gekommen ist, nämlich, dass das Welterbe nicht das Welterbe der Luther-Gedenkstätten ist, sondern dass das Welterbe der Eisleber, der Wittenberger ist. Sie sind alle Welterbe letztendlich, genau wie wir uns nur darum kümmern dürfen, sind Sie diejenigen, die Welterbe leben können, leben sollen und wir würden uns wünschen, dass Sie es auch tun. Und wir wollen den Anstoß geben, sich intensiver noch mit dem Welterbe hier vor Ort auseinanderzusetzen. Und Anstoß ist ein schönes Wort, da kommen wir gleich nochmal drauf, auf das Anstoßen. Bevor wir dazu kommen, merken Sie ja, dass die Temperaturen relativ heftig sind. Aus dem Grund haben wir beide uns überlegt, also Landrat Schröder und ich, dass es vielleicht nicht schaden kann, wenn Sie sich etwas abkühlen. Aus dem Grunde gehen die ersten 100 Kugeln Eis, die Sie dort drüben kriegen, auf unsere Kosten. Also, Sie müssen sich also schnell anstellen, das ist ganz wichtig. Und das gilt natürlich nicht nur für die Eisleber, sondern auch für alle anderen Gäste. Und wir freuen uns, dass wir viele Gäste haben. Wir haben Gäste vom Lutherischen Weltbund hier. Wir haben den Generalsekretär der Deutschen UNESCO-Kommission hier. Herzlich willkommen, Herr Luckscheiter. Wir haben sehr viele Abgeordnete aus dem Landtag, aus dem Bundestag hier. Und wir haben vor allen Dingen Sie hier, die ja unsere liebsten Gäste sind, weil wir sind gemeinsam Welterbe. Anders geht es nicht. Also, von mir gab es das Eis. Nein, von uns beiden gab es das Eis. Es gibt aber noch mehr.
2: Auch von uns beiden. Ja, lieber Carsten, sehr geehrter Bürgermeister, liebe Abgeordneten, René Bartel habe ich gesehen. Ja, alle Prominenz, die heute hier ist, vor allen Dingen Sie, liebe Bürgerinnen und Bürger, der Landkreis Mansfeld-Süd.

0: diese Aufmerksamkeit und ich glaube, das haben wir uns verdient, denn wir feiern 30 Jahre internationale Anerkennung, internationale Wertschätzung. Wir feiern aber auch 30 Jahre regionales Selbstbewusstsein, denn kaum etwas außer der Reformation hat das politische und religiöse Leben Westeuropas so stark geprägt und darüber hinaus so stark geprägt wie die Reformation. Und hier nahm alles ihren Anfang, seinen Anfang. Und wenn wir nicht nur das regionale Selbstbewusstsein, sondern auch die Identität, die davon gestiftet wird, feiern und vor dem Hintergrund einer wichtigen politischen Entscheidung, die dieses Jahr noch ansteht, vielleicht auch die Freiheit von Kultur und Kunst verteidigen wollen, dann ist das etwas, was nicht nur Geschichte ist, sondern auch den Blick nach vorne richtet und die Vergangenheit mit der Zukunft verbindet. Also Happy Birthday, der Landkreis freut sich mit der Lutherstadt Eisleben, mit Mansfeld, mit unseren authentischen Orten. Yes.
1: Sie haben das gerade schon gehört, Urtyp. Und eine Sache, die mir ganz wichtig ist, das Mansfelder Land war nicht nur die Heimat von Luther, sondern es ist natürlich auch die Heimat von Ihnen allen. Und auf den Luther kann man stolz sein, manchmal mehr, manchmal weniger, aber man kann es auf jeden Fall für das, was er geschaffen hat. Und man kann stolz sein auf den Landkreis, das ist, glaube ich, wichtig, auf die Region und auf die Heimat. Und wenn man auf die Heimat stolz ist, dann gehört aus meiner Sicht auch dazu, dass man stolz ist auf das Welterbe. Und das können wir feiern heute, das wollen wir feiern. Und Urtyp ist ganz schön. Der Landrat hat es gerade gesagt, aus Neunspringe, aus der Brauerei Neunspringe in Worbes ist mein Geburtsort, passt ganz gut.
2: Die kleinen Anekdoten. Herzlichen Dank, Herr Schröder, herzlichen Dank, Herr Müller, für die einführenden Worte. Und das Schöne ist ja, es gibt nicht nur das Eis, es gibt auch das Getränk, aber wir haben heute Nachmittag auch viele Gelegenheiten, hier ins Gespräch zu kommen mit einem bunten Programm.

0: So, hier sind wir am Vikariatsgarten. Das ist das Umland von Luther Sterbehaus. Luther Gedenkstätten, 30 Jahre UNESCO-Weltkulturerbe, seit 1996 ausgezeichnet als historische Stätte von großer Bedeutung für die Weltgeschichte. Habe ich vorhin noch mal im Radio gehört, bei MDR Sachsen-Anhalt, beim befreundeten Radiosender.
1: Genau.
0: Und wir sind Radio ABB, Radio Ummert.
1: Genau.
0: Wir sind radioaktiv, wir sind dabei.
1: Ganz tolle Radioaktiv.
0: Und freuen uns jetzt hier durch diese kleine Parkanlage am Vikariatsgarten zu gehen.
1: Genau.
0: Wie fühlt sich das an? Wie fühlt sich das?
1: Ja, es fühlt sich gut an.
0: Es riecht auch so ein bisschen nach Lindenblüten und so Blättern, ja?
1: Idyllisch.
0: So nach Pflanzen, so riecht es ein bisschen, ja?
1: Ja.
0: Schön, ist
1: viel angepflanzt, denke
0: ich. Hörst du schon was? Ich glaube, da ist was schon.
1: Oh.
0: Da ist Musik, ja. Hier ist ein Liedermacher. Ich glaube, der Toni Geiling oder Tom Geiling, der macht ein Kinderprogramm. Der macht ein Kinderprogramm. Komm, komm mit, Angela. Der macht da jetzt ein Kinderprogramm. Wir sind jetzt so gegen 13 Uhr hier. Hier gibt es das Schönste Trinken. Ja. Der Förderverein Rettungsdienst Mansfeld-Süders ist dabei. Sehe ich hier. Sehr schön. Hallo, grüßt euch.
1: Wunderbar.
0: So, guck ich mal, wen wir alles hier treffen, wenn wir alles antreffen als Vereine. Oh, Dudelsackspieler hier. Sind Leute mit Dudelsäcken. Hier sind Leute mit Dudelsäcken. Barbarossa Pipes and Drums aus Sangerhausen. Sehr schön.
1: Sehr schön.
0: Richtig schick. Sehr schön.
1: Wunderbar.
0: Sieht sehr schick aus.
1: Herrlich.
0: Kann man kurz Angela mal fühlen? So, kurz mal fühlen? Ja, Dudelsack, ja. Wie fühlt sich das an, Angela?
1: Ach, das fühlt sich einfach klasse an. Jetzt müsste man noch wissen, wie man den bedient. Der ist auch. Und wie geht das? Da hier, wo ist die Knopf rein?
2: Ja.
1: Dann geht hier der Sack über zwei Luft.
2: Auf, ja.
1: Und dann muss ich mit Namen drücken und dann kommen hier Töne raus und da Töne raus.
0: Also ja.
1: Hier oben,
2: ach, ja, gut.
1: Das machen die Töne, die sind rum.
2: Ja, okay.
0: Was Töne?
1: Hier unten kommt die Melodie raus.
0: Die hohen Töne, ne?
2: Sehr schön.
1: Ne, die Melodie.
0: Die Melodie, ah, okay, ja, ja. Cool.
2: Und hier sehr schön. Und wie man dann, also das, desto... verändern sich die dann?
0: Ja,
2: wie man greift. Ja,
0: genau, oder flöte die Löcher, bestimmt dann die Frequenz, die Tonhöhe. Ne?
1: Ja.
0: Cool. Ah, cool. Ja, was macht dir Spaß, Dudelsack zu spielen?
1: Bitte?
0: Was macht denn dir Spaß, Dudelsack zu spielen?
1: Einmal in Schottland gewesen, infiziert.
2: Herrlich.
0: Oh, Schottland, was ist das? Was ist die Magie von Schottland?
1: Na, für mich die Highlands.
0: Ja, die Landschaften, ne?
2: Da möchte ich auch mal hin.
0: Das ist ihr seht schön. Auch richtig schick aus. Ihr habt auch schöne kaminrote Krawatten, schwarze Westen und neutralgraue Hemden drunter. Und einen Schottenrock darf natürlich nicht fehlen.
1: Nein, das ist ein Kilt.
0: Ein Kilt? Ja, okay, genau. Danke für die Info. Farbe kann ich hier sagen, kaltgrau.
1: Nein.
0: Das kenne ich vom Zeichnen, deswegen, weil ich zeichne gerne Comics.
1: Das heißt Highland Granit.
0: Highland Granit, danke, sehr schön, sehr gut. Sieht schick aus. Top. Warte, ich mache noch mal kurz ein Bild, dass ich mal dich zeichnen kann. Sieht sehr schick aus, sehr schick. Sehr schick, gefällt mir. Und ich habe euch schon früher mal, vor Jahren mal gesehen, auf dem Fest. Und das war richtig schön, wo er da Musik gemacht hat. Ich finde das mega, wenn ihr spielt, da ist Gänsehaut angesagt. Ihr spielt richtig gut.
1: Ja, gucken wir mal, muss wieder hinkriegen.
0: Ja, klar. Habt ihr eine Pause gehabt?
1: Bitte?
0: Habt ihr eine Pause gehabt?
1: Nö.
0: Legt einfach los, ja? Viel Spaß dabei.
1: Danke.
0: Sehr schön.
2: Super.
0: Super. Sehr schön. Angela, was sagst du? Hast du gefühlt?
2: Ja.
0: So, hier ist natürlich UNESCO-Welterbe.
2: Ja.
0: Lutherbier, sehr schön. Wer kein Bier hat, hat nichts zu trinken.
2: Cool.
0: Sehr schön. Hier ist Werbung für Lutherbier. Sehr schön. Oh, geil. Eine schöne Zeichnung von Luther.
2: Klasse.
0: Die würde ich gleich mal für morgen für die Zeichenaktion für Eisleben mit aufnehmen. Dir gefällt mir. Ein richtig geiles Bild. Sehr schön mit den Kreuzschraffuren. Richtig schön. Sehr schön. Hier ist ein Herr. Hey, grüß dich.
3: Wer kein Bier hat, hat nichts zu trinken.
0: Hey, das ist der Radio Ummert ist dabei. Wie geht's denn so?
3: Gut.
0: Ich freue mich, Sie zu treffen. Wer sind Sie denn? André Schröder?
3: Ja, ich bin der Landrat.
0: Der Landrat, korrekt, genau. Hab dich schon erkannt an deinen Haaren.
3: Aha.
0: Wie geht's? Du trägst heute preußisch-blau, also marineblau. Was bedeutet das UNESCO-Welterbe für Sie?
3: Ja, es bedeutet natürlich internationale Wertschätzung und es bedeutet, dass wir unser regionales Selbstbewusstsein, unsere regionale Identität stärken. Und da feiert der Landkreis gerne mit, weil es auch sich lohnt, anzuerkennen, dass wir Weltgeschichtliches bewegt haben und dass das auch in die Zukunft wirkt. Gerade jetzt vor einer wichtigen Wahl zu sagen, wir verteidigen die Freiheit von
0: Kultur und
3: Kunst.
0: Wir müssen nur einander zusammen, gemeinsam sind wir stark, oder?
3: Gemeinsam sind wir stark und werden auch beachtet. Das ist ja ein Welterbestatus, ist ja auch eine Verpflichtung für den Bund und für das Land, uns zu helfen. Und es schafft natürlich regionales Selbstbewusstsein. Und das sind zwei Sachen, die uns unbedingt gut zu Gesicht stehen.
0: Ja.
3: und dass wir eben die Kunst und die Kulturfreiheit auch verteidigen. Ja, das ist vor dem Hintergrund dieses Wahljahres nicht ganz unwichtig.
0: Ja, das sollten wir beachten. Ne? Ja. Genau. Achtung, ja, André? André? Achtung, ja, Blitzer? Sehr schön, schick.
4: Ich würde auch gerne ein gemeinsames Bild machen.
0: Nee, okay, ich mache es okay. So, ich zeichne sie dann. Sehr schön, das ist André Schröder, unser Landrat von Mansfeld Südhorst. Ja. Sehr schön. Freut mich, das ist Angela, meine Co-Moderatorin und meine Ehefrau.
4: Sehr schön.
0: Super. Angela, was sagst du zu André Schröder? Richtig, was er sagt, ja?
2: Alles super.
0: Jetzt ist Wilfried Riss. Hey, grüßt euch.
5: Ah.
0: Hey.
5: Grüße dich, meine Liebe.
0: Ich grüße euch. Ihr seid bei Radio Ummer. Ihr seid wieder dabei. Ihr seid voll dabei in der Gesellschaft.
2: Na immer.
0: Weil ihr gehört dazu.
2: Das weißt du doch. Ja. Keine Feier ohne Meier. Immer
0: keine Feier ohne Meier, ja? Schöner Spruch, sehr schön.
2: Ja, ja. Der ist doch schon uralt. Ja.
0: Was bedeutet das UNESCO-Welterbe für dich?
2: Wir leben mittendrin.
0: Ja, wir sind Teil der Geschichte.
2: Genau so ist es.
0: Oder ich mit Luther im Kopf, wo ich den Luther-Comic gezeichnet habe, der im Herbst neu rauskommt, in 3 Bänden.
2: Den hättest du mit auf der Wappbrüchen
0: Eisen. Ja, richtig, die erste Version.
2: Ja.
0: Ich habe den nochmal überarbeitet, jetzt schick in 3 dicken Sammelbänden, ist der komplett jetzt fertig. Und gebe ich dann nach dem Urlaub dann in der Online-Druckerei.
2: Supi.
0: Ja, sehr schön.
2: Na?
0: So, super.
2: Ja, super, ganz nett.
0: Ja, sehr schön. Ja,
2: ein ganz nett.
0: Und ja, hallo, ich grüße Thüringen. Sehr schön, auch eine schöne Gegend. Was bedeutet das Weltkulturerbe für Sie?
6: Das Weltkulturerbe von Thüringen hängt unmittelbar auch mit dem von Sachsen-Anhalt zusammen. Wir arbeiten ganz eng miteinander und deshalb ist es richtig toll, dass wir auch heute hier sein können in Eisleben.
0: Was ist Thüringen? Also mir fällt da sofort ein Eisenach, Wartburg, ne?
6: Ganz genau.
0: Welche Orte gibt es noch?
6: Was ist noch Weltkulturerbe? Das ist unsere berühmteste Unterstädte. Wir haben zum Beispiel Weimar mit dem Bauhauserbe, auch eine gemeinsame.
0: Bauhaus war aber mal in Dessau, war schön.
6: Genau.
0: Weimar, ja, ich weiß, schön.
6: Genau, 2 wunderbare Museen, die man ganz toll kombinieren kann. Der Geburtsort des Bauhauses mit Weimar und auch Sachsen-Anhalt. Genau.
0: Sehr schön. Freut mich einfach. Mich interessiert auch Kunst sehr, weil ich selber auch Comiczeichner bin.
2: Mhm.
0: Ich zeichne sehr gerne Comics und ich freue mich einfach, auch Luther kennengelernt zu haben, weil ich darüber über 8 Jahre an einem Comic gearbeitet habe. Luther im Kopf.
6: Vorrat.
0: Kommt ab Herbst dann noch raus, lasse ich dann drucken und dann kann man den kaufen bei mir.
6: Da freuen wir uns drauf.
0: Sehr schön.
6: Schauen wir uns gerne an.
0: Oh, Thüringen, hier sind auch schöne
6: Vögel.
0: Hier sind auch schöne Vögel bei Ihnen drauf. Ganz viele kobaltblaue Vögel und dann preußisch-blaue kleine Vögel.
6: Ja, wir haben auch Weltnaturerbe in Thüringen.
0: Was ist denn das? Erzählen Sie mal.
6: So dazu, wie der Park Hainich, der Nationalpark Hainich.
0: Wo ist der?
6: Das gehört zur Welterberegion bei der Wartburg unmittelbar dazu.
0: Cool.
6: Genau.
0: Sehr schön.
6: Eine sehr schöne Baumkronenfahrt.
0: Okay.
6: Das ist vielleicht mal für Sie ein interessantes Ausflug.
0: Okay, super. Dankeschön. Dann weiter einen schönen Tag. Ne?
6: Ebenso. Tschüssi.
0: Ja, super.
6: Können Sie sich gerne hier noch
0: was. Ja, okay. Warte, ich gucke schon mal. Vielleicht ein paar Motive fürs Zeichnen. Ich mache es mal kurz weiter.

0: Kreuz. Guck mal hier. Sehr schön. Welterbe. Luthermuseum. Sehr schön. Spenden Sie für die alte Lutherkutte. Sehr schön. Jutta Fischer. Hey. Freundeskreis der Luthermuseen. Was ist das genau?
1: Ich bin heute 30 Jahre UNESCO. Das ist ein riesengroßes Fest. Eine Ehrung, dass das an die Gedenkstätten verliehen wurde. Und das ist für die Zukunft eine große Verantwortung.
0: Genau.
1: Und dafür stehen wir in der Gemeinschaft. Und wir sind der Freundeskreis der Luthermuseen,
0: ja,
1: der Vorsitzende von Dr. B.S. Engels.
0: Oh, schön, Frau Dr. Engels, sehr schön. Sehr gut, freut mich. Also, was ist da, was bedeuten die Luthermuseen für Sie?
2: Also, ich glaube, dass Sachsen-Anhalt als Reformationsjubiläum sehr gut daran tut, die Luther-Gedenkstätten so zu unterstützen, wie das in den letzten Jahrzehnten der Fall war, gemeinsam mit Bund und Kirche natürlich und den Kommunen. Und ich finde eben auch, die Luther-Gedenkstätten gehören damit zur UNESCO-Familie.
0: Ja.
2: Und damit hat man eben auch international eine große Verpflichtung, ist man auch eingegangen, national, aber auch international. Und das soll auch in die Zukunft tragen.
0: Genau. Sehr schön. Mir hat es ja auch Spaß gemacht, Luther im Kopf zu zeichnen. Über 8 Jahre ist da ein 3 Sammelbände langer Manga entstanden zum Thema Luthers Leben von Geburt bis zu seinem Tod.
2: Aha.
0: Das war meine Faszination für Luther, mich da reinzulesen in die Geschichte und das in einer Manga-Story zu zeichnen. Was ist Ihre Faszination für Martin Luther?
2: Die Faszination beruht darin, dass er eben den Glauben so gestaltet, dass man angstfrei sein kann. Ja, dass man getragen wird vom Glauben, aber auch, dass er so gewirkt, kulturell gewirkt hat, eben was Bildung anbetrifft, was den Arbeitsbegriff anbetrifft. Und deswegen glaube ich, das Religiöse ist das eine, das Kulturelle oder die, er hat so auch eingewirkt auf die kulturelle Identität unserer des Landes insgesamt.
0: Wahrscheinlich auch die soziale Dynamik.
2: Auch das vielleicht, auch das, ja. Und ich muss sagen, das ist eine absolut faszinierende Persönlichkeit, die zieht einen in ihren Bann. Deswegen sammeln wir ehrlich gesagt auch Spenden für die Lutherkutte, weil wir immer merken, wenn in Wittenberg Leute vor der Lutherkutte stehen, die werden ganz still und andächtig, weil es eben eine große Persönlichkeit eben
0: ist. Ja, definitiv. Also mir hat es auch Spaß gemacht, das Leben darzustellen in Comics.
2: Das freut mich sehr, ja.
0: Ab Herbst kommt der raus im Buchhandel.
2: Das ist ja gut zu wissen.
0: Ja, sehr schön. Luther im Kopf heißt die Geschichte von Matthias Hopper. Also Augen offen halten, ab zum September bei ePubli. Dankeschön. Gut, super. Weiterhin viel Erfolg. Standortentwicklung, Lutherstadt Eisleben erleben. Ey, ich grüße. Ronny Strebe?
3: Ja.
0: Stadtwerke Lutherstadt Eisleben, was bedeutet 30 Jahre UNESCO-Welterbe für dich?
3: Ja, 30 Jahre Entwicklung, 30 Jahre Tourismusförderung, 30 Jahre Menschen, die aus der ganzen Welt nach Eisleben kommen und die Welterbestätten hier besuchen. Also ein enormer Gewinn für die Region.
0: Ja, sehr schön. Und was ist Ihr Stolz, Eisleber zu sein?
3: Mein Stolz, Eisleber zu sein? Ich bin ja in Eisleben geboren, aufgewachsen, zur Schule gegangen, Ausbildung gemacht, mein ganzes Berufsleben hier verbracht. Und ich bin sehr stolz auf meine Heimat, weil unsere Heimat so viel zu bieten hat, kulturell, aber auch von den Menschen her, die Verbundenheit, die Unternehmen, die hier verankert sind.
0: Ist ja sehr vielfältig, ne?
3: Und das macht mich schon stolz.
0: Sehr schön. Ja. Weiterhin viel Erfolg, Großer.
3: Dankeschön.
0: Und du trägst halt auch ein sehr schönes Marineblau. Das gefällt mir sehr gut.
3: Das ist unser
0: Marineblau B99. Sehr schön.
3: Ja.
0: Alles klar, Angela.
3: Dann. Schönen Tag.
0: So, dann machen wir ein bisschen Musik hier mit Radio Mod, mit Matthias und
4: Angela. Super.

0: die alles zusammenhält und jetzt sich über Applaus freut. Herzlich willkommen, Silvia.
1: Ja, vielen Dank, dass Sie alle hergekommen sind und Sie mögen offensichtlich schottische Musik und Sie mögen Dudelsäcker, weil man mag es oder man mag es nicht. Die einen sagen so, es klingt ein bisschen schief, die anderen sagen, es ist ziemlich laut. Und die, die sagen, es ist ziemlich laut, haben auch recht. Die Dudelsäcke bringen etwa 100 Dezibel mit sich und das ist wie wenn man neben einem Presslufthammer steht.
0: Wahnsinn. Silvia, Barbarossa Pipes and Drums. Ihr kommt aus Sangerhausen, ursprünglich 2013 gegründet und habt sozusagen eigentlich den Startschuss gehabt mit drei Enthusiasten, die gesagt haben, lass uns das machen. Wie kam das zustande?
1: Genau, also drei Leute mit dem Dudelsack haben sich zusammengefunden im Jahr 2013 und hatten den Traum, einmal die Barbarossa Pipes und Drums zu sein. Und Barbarossa Pipes und Drums, Barbarossa gehört zum Gefäuser, also unsere Islands sind quasi das Gefäusergebirge und das Barbarossa-Denkmal. Und da sind die Barbarossa Pipes und Drums zu Hause und spielen dort auch im September eine öffentliche Probe am Denkmal oben, was immer ein ganz großes Highlight ist. Also wer da Zeit hätte, so um den 10., 12. September dieses Jahres sind die Barbarossa Pipes und Drums am Denkmal.
2: Ja.
3: Nicht, wenn sie spricht, aber wenn der Musik läuft.
0: Und jetzt auch zu hören, denn ihr habt uns ein gutes Programm mitgebracht. Worauf dürfen sich alle unsere Gäste jetzt freuen?
1: Ja, ich werde Sie ein bisschen durchs Programm führen. Und
3: ja, Dost, wie fühlt sich das an, Angela? Erzähl ins Gerät.
2: Es fühlt sich klasse an, weil
3: ja, es ist warm heute, am Tag, wo wir radioaktiv sind. Ne?
2: Genau.
1: Ist das nicht
2: und
1: einfach,
2: wir haben das ja richtig gut mit unserer Sendung und gleich kommen die Pipes and Drums.
1: Nach dem 10-jährigen Jubiläum auch ein Tattoo am Gefäuser oben und es sind immer wieder neue Spieler dazugekommen, es sind erfahrene Spieler dabei, sodass es eine bunte Mischung ist. Und ja, freuen Sie
3: lecker.
1: Sich mit mir.
3: Lecker, Angela, das Bier schmeckt
1: schöne
3: gut.
1: Schöne Lieder über Leben, Lieben, Lachen, Feiern in Schottland. Freuen Sie sich auf die Landschaft und wir hoffen, dass wir ein Gefühl von Urlaub und ein paar schottische Bilder in ihre Erinnerung bringen können.
0: Also, es geht in die Highlands. Das Besondere ist, die Titel müssen natürlich auch auf Englisch angesagt werden, damit es richtig original ist. Deswegen hat keiner was dagegen, wenn Sie nachher noch das Englischwörterbuch rausholen und nochmal nachschlagen. Jetzt aber bitte ich um kräftigen Applaus. Der kann auf Deutsch oder auf Englisch sein, völlig egal. Kräftigen Applaus und herzlichen Beifall. Viel Freude mit den Barbarossa Pipes and Drums.
4: Das ist eben schon.

Bye.

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3: 21 Uhr.
4: Das Harz-Börde-Wetter.
5: Heute Abend gibt es einen stark bewölkten Himmel und zeitweise ist Regen möglich. Die Höchstwerte liegen bei etwa 18 Grad. Auch in der Nacht zum Mittwoch ist es dicht bewölkt und regnerisch. Die Temperaturen sinken dann auf 16 Grad ab. Morgen geht es mit einer dichten Wolkendecke und Regenschauern weiter. Zeitweise kann es durchaus auch etwas windig werden. Das Thermometer klettert auf maximal 20 Grad. Der weitere Trend. In den nächsten Tagen schaut auch mal die Sonne hinter den Wolken hervor. Und es bleibt trocken. Mit ein paar Windböen ist weiterhin zu rechnen. Es wird auch wieder etwas wärmer. Die Temperaturen erreichen Höchstwerte um die 26 Grad. Einen schönen Abend wünscht Ihnen Vanessa Heinel.
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7: Mit Matthias
6: und Angela.
7: Ja, ich freue mich. Wir sind heute radioaktiv. Wir freuen uns. Angela, wo geht's denn hin?
6: Wir sind radioaktiv, liebe Hörer.
7: Ja, wir haben was zu feiern. Genau, 30 Jahre UNESCO-Weltkulturerbe in Eisleben.
6: Kulturerbefest, genau.
7: Die Lutherstätten Eisleben und Wittenberg, ja.
6: Genau, hier ist was los heute.
7: Ja, das Welterbefest in Juni haben wir jetzt hier. Da nehmen wir euch jetzt mit den Ohren am Radio, ja.
6: Genau.
7: Matthias und?
6: Angela.
7: Und du, Angela, du als Blind auch, bist auch dabei, weil du gehörst ja dazu.
6: Genau.
7: Weil
6: ich freue mich.
7: Du bist ja auch kulturell interessiert, ja?
6: Genau, so ist das.
7: Ich freue mich auch, viele interessante Menschen zu treffen.
6: Genau.
7: Na dann komm.
6: Lass uns losgehen. Mal aufmachen.
7: Ja, mach uns los. Super. Genau. Jetzt los hier mit Matthias und?
6: Liebe Hörer.
7: Ja, ihr schallert es auch ein bisschen.
6: Mit Angela.
7: Ja, super. Ab geht's, Freunde.

0: Mutmacher der Woche.
1: Ich stelle euch heute den Mutmacher der Woche vor. Es ist Anja Allmann-Ritter. Sie ist von Parkinson betroffen, einer Erkrankung des Nervensystems, welche die Beweglichkeit stark einschränkt. Anja Allmann-Ritter kann kaum aussprechen, was sie an der Krankheit traurig macht oder was ihr Hoffnung stiftet im Leben. Sie schreibt lieber darüber, um sich auszudrücken. Sie schreibt über ihre Erkrankung Parkinson, hat schon mehrere Bücher rausgebracht. Seit mehr als 10 Jahren ist Anja Allmann-Ritter an Parkinson erkrankt. Sie möchte mit ihren Büchern und Texten anderen Menschen mit Parkinson stärken. Es fing an, als sie immer schlechter schreiben konnte mit der Hand und sie die Kontrolle über ihren rechten Arm verloren hat. Die Ärzte erkannten Parkinson, was für Anja Allmann-Ritter am Anfang ein großer Schock war. Anja Allmann-Ritter hat lange gebraucht, um mit der Krankheit Parkinson zurechtzukommen. Heute schreibt Anja Allmann-Ritter Bücher über die Krankheit Parkinson. Ihr Ehemann und ihre Kinder sind eine wichtige Hilfe im Leben von Anja Allmann-Ritter. Das Schreiben hilft beim Verarbeiten ihrer Erkrankung und verbessert die geistige Fitness. Die Texte kommen sehr gut an, auch wenn die Parkinson-Erkrankung mit der Zeit schlimmer werden kann und sie mehr von ihren Medikamenten braucht. Was lernen wir von Anja Allmann-Ritter? Irgendwas geht immer. Wenn eine Sache im Leben plötzlich nicht mehr möglich ist, gibt es etwas anderes. Wir sollten niemals aufhören zu lieben. Wer liebt, der lebt. Das Leben ist nicht planbar, wir müssen es nehmen, wie es ist, und das Beste aus unserer Situation im Leben machen.

0: das.
1: Andere Frage, wie schmeckt das Bier hier?
0: Och, richtig lecker.
1: Tut das gut bei der Hitze?
0: Das tut gut.
1: Ja?
0: Und das ist ja nicht...
1: Ja, und gleich auch schön wieder hinsetzen, ein bisschen zeichnen, ja?
0: Genau.
1: Wenn ich keinen Sitzplatz kriege, ja?
0: Das hoffe ich.
1: Und dann heißt es ja wieder mit einem Bierschwips zeichnen, ja?
0: Genau.
1: Ja, schön, ja?
0: Das ist natürlich schön, weil
1: ja.
0: Bist du schön locker drauf, machst du es sowieso immer so schön und...
1: Ja. Ich freue mich einfach, mit dir unterwegs zu sein.
0: Ich auch.
1: Ja, schön. Oh, hör mal. Oh.

0: Man das Freiheitsgefühl, das unbedingte Gefühl, unabhängig zu sein und sich nicht von England unterdrücken zu lassen, das Gälisch zu sprechen, das wunderbare Gälisch.
1: Ja, ja, herrlich.
0: Das ist ja toll. Ich verstehe nichts, aber es ist einfach klasse.
1: Ja, wir gehen in die Studie, wir machen ein bisschen Musik mit,
0: genau.
1: Mit Matthias und
0: Angela.

0: René Bartel, grüß dich.
1: Bestimmt,
0: hey, schön, schön, dass du da bist.
1: Gerne.
0: Was bedeutet 30 Jahre Welterbe für dich?
1: Ja, was bedeutet das? Also zum einen bedeutet das für mich, dass die Lutherstädten und wir als Lutherstadt Eisleben auch Erkennung international erfahren. Und einer der bedeutendsten, einflussreichen Personen der letzten 500 Jahre war halt nun mal Martin Luther gewesen.
0: Ja.
1: Und von daher ist das heutige Fest oder die heutige Veranstaltung zum 30-jährigen Jubiläum des UNESCO-Weltkulturerbes ein Highlight für die Stadt, aber auch für Sachsen-Anhalt als eines der Bundesländer, die damit werben kann, viele solcher UNESCO-Weltkulturerbestätten zu haben.
0: Ja, und jetzt haben wir schöne Musik, das Miteinander zählt.
1: Ja, genau.
0: Wir feiern jetzt schön zusammen ab bei der Musik.
1: So machen wir das.
0: Barbarossa Pipes and Drums, die hören wir jetzt.
1: Alles super, gut, hey.

0: Trommeln.
1: Die Trommeln, warte. Die Trommeln sind kleine Stöcke. Kleine
0: Metal Drumsticks, ja?
1: Also.
0: Was macht für dich den Reiz der gälischen Musik aus?
1: Ja, eben dieses starke Gefühl, dieses Gefühl der Freiheit.
0: Herrlich.
1: Einfach dieses Gefühl, frei zu sein und
0: Sascha,
1: zu leben einfach.
0: Dann machen wir weiter. Machen wir Musik mit Radio Mod, mit Matthias und
1: Angela.

0: Sack auf.
1: Nimm auf, ich.
2: So, liebe Hörer von Radio Ummert.
1: Ich zeichne jetzt eine Dudelsackspielerin.
2: Matthias zeigt eine Dudelsackspielerin. Wir hören wieder die Barbarossa Pipes and Drums mit dem Kilt, ja. Das ist ein Set aus drei Liedern. Wie sagt sie? Im Viervierteltakt geschrieben, glaube was? Ja, ich denke mal schon.
1: Ja.
2: So, mal sehen, was jetzt kommt.
3: Wenn man an eine Pipeband denkt, dann erwartet man natürlich bestimmte Lieder und in dem Fall auch das Lied Amazing Grace.
2: Genau, Amazing Grace.
3: Auf Deutsch heißt der Titel Erstaunliche Gnade und ist ein Garant für einen weiteren Gänsehautmoment. Im Text dazu heißt es, ein schöner Tag ward uns beschert, wie es nicht viele gibt. Von reiner Freude ausgefüllt und Sorgen ungetrübt. Und was das Schicksal dir auch bringt, was immer kommen mag, es bleibt dir die Erinnerung an einen schönen Tag.
2: Amazing Grace, ein wunderschöner Titel. Wunderbar.

Dankeschön, liebe Hörer. Dieses virtuose Spiel, dieses Zusammenspiel mit den Pipes and Drums, ist es nicht toll? Wir lieben es.

0: das geil.
1: So ist es. Es ist einfach richtig schön.
2: Ich sitze hier ehrfürchtig da und zeichne die Dudelsackspielerin. Einfach schön, Angela.
1: Wunderbar.
2: Das
1: also, liebe Hörer,
2: pur.
1: Ich hoffe, dass Sie auch so Gänsehaut-Momente beim Hören haben. Aber hier erleben wir es live und es ist einfach großartig.

0: Ja, damit sind wir jetzt schon am Ende des zweiten Teils des Programms angekommen. Und wir möchten uns natürlich so verabschieden, wie es auch in Schottland üblich ist. Das ist ein Stück, wo alle im Publikum auch gerne mitmachen dürfen, auch bei solchem Wetter. Sie dürfen gerne ihrem Partner nebenan die Hand reichen, dazu bitten oder schunkeln oder was auch immer. Erwarten Sie das Stück Auld Lang Syne.
1: Oh, herrlich. Auld Lang Syne. Ein wunderschönes Stück habe ich bei Charles Dickens, bei David Copperfield, wo sie zusammensaßen. Das machen die Schotten immer. Silvester, dann singen sie dieses Lied am Jahresende. Auld Lang Syne. We'll take a cup of kindness yet.
2: Herrlich, ey.
1: For Auld Lang Syne.
2: Ich liebe es.
1: Wunderbar.
2: Richtig geil.
1: Liebe Hörer, wir nehmen Sie nochmal mit auf einen Gänsehautmoment.
2: Ich bin inspiriert, man nimmt inspiriert beim Zeichnen.

nehmen uns eine, ja, eine Tasse, ein Maß, Freundlichkeit, voll Freundlichkeit, for old lang sein. Auch eine Empfehlung, es war kein Schotte, ein Engländer, Charles Dickens, ein super Autor aus dem 19. Jahrhundert.

0: weiß nicht, 72, man möge mich mir verzeihen, wenn es nicht richtig ist.
1: Ende und Neuanfang, ja, genau.
0: Genau, Ende und Neuanfang.
2: Aus einem Alten, was vergeht, wird was Neues entstehen.
0: Genau, du hast es nicht besser erklärt. Ich hätte es nicht besser erklären können.
3: Wir waren nicht bei Doktor.
2: Ja, ist die Batterie leer oder was?
0: Nein, nein, das ist Absicht.
2: Hier das Mikro.
0: Wir bedanken uns ganz herzlich bei den Pipes and Drums, bei den Barbarossa Pipes and Drums. Sie haben uns Gänsehautmomente verschafft. Einfach toll. Herzlichen Dank an diese tolle Formation.
4: Wie war schön, wenn das Publikum so mitkriegt. Sie wissen ja, wie das ist. Wenn Sie Interesse an der Band haben oder eine Zugabe möchten, dann müssen wir das schon äußern. Okay, Sie haben es breit geschlagen, ne? Es geht also auch, dass man nicht schottische Lieder auf der Pipe spielen kann und demzufolge das Stück, was zum Mansfelder Land gehört und wo alle eigentlich immer aufstehen, alle textsicher sind und alle mitsingen können, der Steiger.
2: So, jetzt das Steigerlied. Jetzt wird es richtig gut.
5: Wo ist es da?

0: Interesse an den Barbarossa Pipes und Trams haben, dann können Sie im Internet gerne nachschauen. Die moderne Technik macht es möglich. Barbarossa Pipes und Trams und können mehr dazu erfahren. Ich hätte auch noch einige Visitenkärtchen da. Da können Sie sich bei mir melden, können es abfotografieren.
1: Oh, sehr schön. Carsten Staub, ja. Hey, hallo, grüß dich. Ja. Und Daniel Wisserschmidt, was bedeutet für euch 30 Jahre Welterbe? Carsten, du.
2: Ja, in erster Linie natürlich partizipieren, der Bürgerinnen und Bürger teilhaben, nicht nur Museum, sondern Welterbe erlebbar machen und natürlich ein wichtiger touristischer Schatz für die Lutherstadt Eisleben mit weltweitem Rang über die Stadtgrenzen hinaus.
1: Wie können wir das machen?
2: Ja, indem man natürlich heute erstmal zünftig die 30 Jahre feiert, sich bewusst ist, dass es nicht selbstverständlich ist, dass man in dieser Liga mitspielt und versucht,
1: UNESCO Welterbe.
2: Genau, das war uns wichtig, dass wir hier auch für alle ein Fest schaffen, dass wir uns nicht unter verschlossenen Türen nur ein Festakt widmen, sondern beides miteinander kombinieren, dass die Leute auch wissen, was wir 1996 im Dezember hier für einen großen Schatz erhalten haben und den bis heute auch leben.
1: Was bedeutet das Welterbe? Das hat doch für die Historiker eine Bedeutung, ja?
2: Ja, zum einen natürlich das Erhalten vom baulichen Erbe, aber ich denke insbesondere das erlebbar machen, das Tragen in die nächsten Generationen, dass man dort auch die Sinne schärft, was Welterbe bedeutet, was es heißt, das zu leben, stolz zu sein und gerade in unserer Region hier auch mit breiter Brust zu agieren. Und ich habe gerade gesagt, wo wir 1996 Welterbe wurden, am gleichen Tag ist auch der Kölner Dom Welterbe geworden, also wissen wir, in welcher Liga wir da spielen.
1: Ja, was sagst du dazu?
2: Das sieht sehr gut aus. Barbarossa Trumps and Pipes.
1: Habe ich eine Spielerin fotografiert und dann gezeichnet. Was sagst du dazu? Wie fandst du die Dudelsackmusik?
2: Ja, sehr gut. Ich kann manchmal keine besseren Fotos machen, als du sie zeichnest. Das ist schon. Ja,
1: warum das?
2: Ja, weil ich meistens immer auf der anderen Seite des Fotoapparats stehe.
1: Ja.
2: Nee, viel Spaß.
1: Morgen sind wir bei Eisleben Zeichnet dabei.
2: Ich bin auch dabei. Morgen gibt es ja erstmal um 10 noch einen großen Festgottesdienst mit Landesbischof Kramer. Ich habe mich schon bei Frau Kranig abgemeldet, weil ich natürlich um 10 in unserer Markthalle bin mit Jadegar Sissi, eine Stadt zeichnet.
1: Ja, ich bin dabei.
2: Hervorragende Workshops inszeniert von unserer
1: Radio Mod.
2: Stabsstelle, Frau Messerschmidt mit ihrem Team. Ganz tolle Leistung, ich freue mich schon. Dann bin ich 15 Uhr noch in der Gertrudkirche. Morgen gibt es das Sommerkonzert des Kinder- und Jugendchors.
1: Ja,
2: und abends ist der Hausmeister wieder im Rathaus beim Polizeiruf zu erleben.
1: Oh, Polizeiruf, sehr schön. Du spielst im Hausmeister?
2: Ja.
1: Ist ja geil.
2: Ja.
1: Polizeiruf vom Theater, ne?
2: Ja, genau.
1: So Krimi als Live-Action-Vorführung.
2: Bin ich der Hausmeister, genau.
1: Ey, geil, sehr schön.
3: Gut, weiter, viel Erfolg, ja?

0: wünsche dir was und auf jeden Fall, was bedeutet für dich 30 Jahre UNESCO-Welterbe als Landfrau?
1: Als Landfrau bedeutet das Kuchen backen.
0: Ja, Kuchen backen.
1: Nein,
0: ja.
1: Wir haben das Kuchenbuffet heute und es ist schön, dass wir diese Lutherstätten hier haben.
0: Ja.
1: Und dass es so ein Magnet ist und dass sie auch so modern aufgestellt sind mit
0: ja.
1: Ich finde es immer ganz, ganz toll, auch als überhaupt kreativer Mensch, dass es so viele Angebote für Kinder gibt, gerade in den Ferien.
0: Ja.
1: Da docken wir nämlich mit unseren Dorfkindern sehr gerne an.
0: Ja.
1: Müssen nicht immer alles selber aus dem Hut zaubern. Hallo, grüß dich. Wir sind nur 9, ja, oder noch weniger, aber wir können mit unseren wenigen Kindern hierher gehen und können das Programm, was es immer gibt und was ganz toll ist, sehr qualitativ und hochwertig nutzen. Das finde ich auch schön.
0: Ja, was ist das, eine Landfrau zu sein? Was macht eine Landfrau alles?
1: Die Museen finde ich jetzt sehr lebendig. Ja?
0: Ja.
1: Nach der Umgestaltung, die ja schon einige Jahre her ist, ist es wirklich ein total lebendiges Museum.
0: Ja, sehr schön. Mir gefällt es.
1: Auch Mansfeld.
0: Mir hat es auch sehr geholfen bei Luther im Kopf, zur Inspiration. Der Comic ist fertig, kommt ab Herbst raus.
1: Na schön.
0: Im Buchhandel, alle in 3 Sammelbänden abgeschlossen. Die Bücher sind schon fertig im Computer als PDF.
1: Gut.
0: Super. Ja. Weiterhin viel Erfolg, das Landfrau. Und du leuchtest heute so schön mit deinem Frühlingsgrün G05. Spring Dim Green G05. Schöne Farbe.
1: Ja.
0: Herrlich.
1: Hat Jutta ausgesucht.
0: Ja. Barbarossa Pipes and Drums habe ich gerade jemanden gezeichnet. Hier.
2: Ja. Super.
0: Das ist eine Frau von euch.

0: Ich freue mich hier in einem sehr schönen khakifarbenen Anzug in der Farbe E84 mit einer marineblauen Fliege steht er hier vor mir. Dr. Thomas T. Müller, grüß dich.
1: Hallo.
0: Was machst du denn Schönes hier?
1: Ja, wir feiern hier gerade das Welterbe. 30 Jahre Welterbe in Eislim und Wittenberg.
0: Was bedeutet das für dich?
1: Welterbe bedeutet, dass wir das Glück haben, dass wir uns alle zusammen, also wir beruflich, viele andere Menschen, die hier leben, natürlich nebenbei, privat, um die Dinge kümmern, die diese Region ganz besonders machen. Und das ist zum Beispiel, also insbesondere ist das Martin Luther und die Reformation.
0: Was bedeutet Martin Luther, die Reformation für die Region?
1: Martin Luther ist wahrscheinlich der bekannteste Mensch, den man in Deutschland überhaupt hat. Wenn man da Umfrage machen würde, wäre das wahrscheinlich derjenige, der am meisten genannt worden wäre. Und Martin Luther ist auch jemand, der die westliche Welt komplett verändert hat durch seine Ideen, durch das, was er getan hat.
0: Ja, was hat er denn gemacht?
1: Naja, er hat alles hinterfragt, was bis dahin theologisch in Mitteleuropa oder in großen Teilen der Welt.
0: Im späteren Kursachsen war es ja, kenne ich durch Luther im Kopf, durch Kursachsen und der Welt drumherum.
1: Das stimmt, aber es ging natürlich nicht nur um Kursachsen, wo er gewirkt hat, sondern es ging um die ganze Welt.
0: Ja.
1: Er hat hinterfragt, ob die bis dahin gültige Religion, die christliche Religion, so wie sie bis zu dem Zeitpunkt gesehen wurde, ob das alles richtig ist. Mhm. Er hat gesagt, okay, müssen wir da nicht nochmal neu nachdenken? Ist Gott nicht vielleicht doch anders, als wir ihn hier beschreiben?
0: Ja.
1: Ist er nicht vielleicht doch vielmehr ein gütiger Gott?
0: Ein gütiger Gott für alle Menschen, ja?
1: Für alle Menschen.
0: Und wie hat Luther das gearbeitet? Ich kenne noch ganz toll, wo ich ganz lange dran gehangen habe, wo er auf der Wartburg gesessen hat und gebrötelt hat an seinen leeren Theorien und dann halt an seinen Einsamen da gearbeitet hat und nicht auffallen musste. Das kenne ich noch durch Luther im Kopf.
1: Genau.
0: Was war noch wichtige Station in Luther sein Leben?
1: Naja, eine ganz wichtige Station war halt seine Kritik am Ablasswesen.
0: Ja, Band 1 lässt grüßen, ja, das auch drin, wo Zetzel, ne?
1: Dass er also gesagt hat, so wie man das bisher handhabt, ist das aus seiner Sicht theologisch nicht richtig.
0: Ja.
1: Weil allein durch die Gnade Gottes ist man schon befreit.
0: Ja.
1: Man muss dafür nicht irgendwas kaufen oder irgendwelche Dinge tun.
0: Ja.
1: Man soll natürlich trotzdem gottgefällig leben. Das war ihm schon sehr wichtig.
0: Ja, genau. Und ich kenne noch eine Szene, die ich auch ganz am Anfang ganz toll gezeichnet habe, mit dem Gewitter. Was war denn da los? In Erfurt-Stotternheim, 1505.
1: Naja, das war der Moment, als er sich dazu entschieden hat, dass er Theologie studieren will und nicht, wie sein Vater wollte, Jura.
0: Ja, und dann ist er seinen Weg gegangen. Was zeigt uns Luther im psychologischen Sinne für unser Leben heute? Was können wir aus unserem Leben mitnehmen von Luther?
1: Naja, was man bei Luther auf jeden Fall merken kann, ist, oder was man von Luther auf jeden Fall mitnehmen kann, ist eine gewisse Standhaftigkeit. Auch wenn er immer mal wieder hinterfragt hat, ob das richtig ist, was er da tut, hat er am Ende doch das, wovon er überzeugt war, durchgängig vertreten.
0: Ja.
1: Und ein Punkt ist nochmal ganz hübsch, wenn wir bei dem Thema bleiben wollen. Also wenn man auf diesen berühmten Satz, den er gesagt haben soll in Worms, hier stehe ich kann nicht anders, das ist nicht ganz sicher, ob er das wirklich gesagt hat.
0: Wahrscheinlich, er ist nicht belegt, genau.
1: Wahrscheinlich hat das eher nicht gesagt, aber...
0: Also bei Luther im Kopf habe ich den Satz, glaube ich, nicht angewendet.
1: Wahrscheinlich hat er es nicht gesagt, aber seine Idee war... Seine Haltung gibt das schon ganz gut wieder. Aber es ist ganz interessant, wir haben in Wittenberg einen Brief, den Luther geschrieben hat, einen eigenhändigen an den Kaiser.
0: Ja.
1: Den hat er geschrieben auf der Rückreise von Worms, also kurz bevor er entführt wurde auf die Wartburg.
0: Ja, 1521, ne?
1: Genau. Da hat er geschrieben an den Kaiser und hat gesagt, ja, also das, was ich da gesagt habe, das stimme ich immer noch zu, aber vielleicht können wir ja noch mal in Ruhe drüber reden. Das lief vielleicht nicht ganz so gut in Worms. Also er hat schon gemerkt,
0: das stimmt was nicht.
1: Könnte eventuell schief gehen. Das müssen wir noch mal in Ruhe bereden. Hat also auch da gezeigt, dass er gesprächsbereit ist.
0: Ja.
1: Ich glaube, wenn wir irgendwas mitnehmen wollen, dann eben die Gesprächsbereitschaft. Das ist wichtig.
0: Offenheit zum Gespräch. Einfach miteinander im Gespräch bleiben, ja?
1: Ganz genau.
0: Anstatt verfahren zu sein, oder?
1: Ganz genau so ist es.
0: Sehr schön.
2: Ich habe noch eine Frage.
0: Ja. Angela, erzähle.
2: Warum, das ist ja nun nicht schlecht gemeint oder sowas, warum hatte Luther etwas gegen die Juden?
1: Also, man muss immer schauen, in welcher Zeit wir uns befinden. Also in der Zeit, kurz nachdem er die Thesen veröffentlicht hat und die Reformation anfängt, macht er eine erste Judenschrift, also wo er sich an die Juden direkt wendet. Und dort ist er sehr, sehr freundlich mit ihnen und lädt sie ein und sagt, lasst uns doch, ihr könnt doch jetzt zum Christentum kommen, weil durch die Reformation des Christentums ist es offen für euch.
2: Ja.
1: Also es muss doch für euch, ist jetzt ein Zugang da und er lädt sie ein, evangelisch zu werden.
0: Ja.
1: Und zu seinem großen, zu seiner großen Verwunderung und später zu seinem großen Missfallen wollen die das einfach nicht. Also die wollen trotzdem jüdisch bleiben. Und das ärgert ihn immer mehr. Und irgendwann kommt er dann dazu, dass er richtig eine Aversion, also eine Abneigung gegen die Juden bekommt und anfängt auch über sie zu schimpfen. Aber am Anfang, wie gesagt, war er sehr zugewandt.
2: Ja.
0: War dialogbereit.
1: Unbedingt. Und hat sie auch eingeladen, regelmäßig. Also man muss immer schauen, in welcher Zeit ist er unterwegs.
2: Deswegen fragte ich das.
0: Ja, wichtig ist also im Gespräch zu bleiben.
1: So ist
0: und definitiv vielleicht das auch einzufordern, falls jemand doch verwehrt.
1: Und das ist eben ein bisschen schade, dass er das am Ende dann nicht mehr war. Da war er dann auch ein bisschen, wenn man so will, ein bisschen verbohrt.
0: Leider.
1: Ja.
0: Welche Fehler hat Luther gemacht in seinem Leben?
1: Na, ich glaube, das war einer der wichtigen Fehler, also einer der großen Fehler, dass er eben angefangen hat, Leute, die nicht seiner Meinung waren, am Ende seines Lebens.
0: 1546 rum, wo er nach Wittenberg gemacht ist, ne?
1: Zum Beispiel, 30er
0: Jahren,
1: genau, also auf dem Weg nach Wittenberg schimpft er ja auch nochmal über die Juden und denkt, dass sie ihm was Böses wollen. Da wird er dann, je älter er wird, je intoleranter wird er, kann man glaube ich sagen.
0: Ja.
1: Und er, das ist nun auch nichts, was er alleine für sich hat. Es gibt auch viele andere Menschen, die im Alter etwas intoleranter werden, das gibt es auch.
0: Ja.
1: Aber das ist natürlich trotzdem nicht gut zu heißen, ganz klar.
2: Ja.
1: Und wenn man fragt, was er noch für Fehler gemacht hat, ich glaube, sein Umgang mit den aufständischen Bauern 1525.
0: Das kenne ich auch bei Luther im Kopf. Ja, kenne ich auch eine Szene, wo die Bauern ihn überfallen haben. Da habe ich auch eine Szene bei Luther im Kopf.
1: Sie haben ihn nicht überfallen.
0: Aber ich habe die eingebaut, die Szene bei Luther im Kopf.
1: Aber er hat sie nie getroffen.
0: Ja, ah, okay.
1: Also die aufständischen Bauern hat er nie gesehen.
0: Nee, okay.
1: Nein, er hat erst niemals mit aufständischen Bauern zusammengekommen.
0: Ja. Nee, ja nicht? Ah, okay.
1: Definitiv nicht.
0: Ich habe es nur als Spannungskick eingebaut.
1: Stimmt aber nicht.
0: Ja, okay, super.
2: Vielleicht ein bisschen.
0: Ja, na klar.
1: Na?
0: Und was ist das, was die Faszination an Luther für uns heute?
1: Na, die Faszination Luthers für uns heute ist sein großer Freiheitsgedanke. Ne? Dass er sagt, der Mensch ist frei und er ist durch Gott frei.
0: Ja.
1: Das heißt,
0: Gott verlangt nichts.
1: Er muss sich nicht frei kaufen oder sowas, sondern die Gnade ist grundsätzlich da, die göttliche Gnade.
0: Ja.
1: Und das befreit den Menschen schon stark. Ne? Also er versucht den Menschen frei zu machen, auch von irgendwelchen bösen Gedanken über Hölle und Fegefeuer. Nicht, dass er das ablehnt, dass es das gibt. Also, dass er die Hölle hält er schon für real und den Teufel auch als Versuchenden. Aber er sagt nicht grundsätzlich, man muss sich erstmal freikaufen, bevor es losgeht, sondern er sagt, man ist per se frei. Und wenn man ein gutes Leben hat, dann hat man auch nicht so viel Sorgen darum. Muss man sich nicht so viel Sorgen darum machen.
0: Ja, sehr schön. Interessant. Gerne. Also mich hat das total motiviert, die 8 Jahre an diesem Comic zu arbeiten. Und ich freue mich auch schon, wenn der Comic rauskommt.
1: Ja.
0: Ist natürlich eine Eigeninterpretation, aber vieles aus der Geschichte von Luther ist da auch mit drin. Die Zeit auf der Wartburg, das Gewitter bei Erfurt-Stotternheim, dann der Reichstag zu Worms, die Leipziger, die Heidelberger Disputation habe ich drin im Comic. Also das hat mir richtig Spaß gemacht, das zu zeichnen.
1: Schön.
0: Wie können Sie sich das vorstellen?
1: Das glaube ich, dass das eine große Freude war, ja.
0: Ja, definitiv.
2: Ich habe ein Buch gelesen von einem Autor, Feridun Saymolu.
1: Ja.
2: Der ist ein Türke, türkischer Abstammung.
1: Mhm.
2: Der hat einen fiktiven Roman geschrieben. Evangelio heißt der. Und da nimmt er den Leser mit auf die Wartburg und hat fiktiv einen Vogt, der ihm praktisch Landsknecht, so genau, der sich um ihn kümmert, eben auf der Wartburg. Und da gibt es ihm auch so Spannungen und er hat eben auch einen Arzt, der Jude ist und das will er eben nicht, von dem will er nicht behandelt werden und so weiter. Ja.
0: Den habe ich auch mit Luther im Kopf eingebaut.
2: Das ist unglaublich, ist fiktiv, aber ist auch ein bisschen was.
1: Gibt den Zeidgeist wieder.
2: Den Zeitgeist,
1: ja.
2: Und der Feridun Saymolu hat das richtig toll gemacht. Also Evangelio ist...
1: War der nicht sogar auf der Wartburg bei diesem, über so ein,
2: genau,
1: so ein Projekt?
2: Genau.
0: Ja.
2: Kennen Sie den Autor?
1: Ja, ich kenne den.
2: Der schreibt gute Sachen.
0: Der schreibt tolle Bücher.
2: Genau.
0: Ich habe es auch gelesen. Klasse. Mega. Hat mir auch sehr geholfen bei Luther im Kopf beim Storyboarding.
1: Das glaube ich.
0: Sehr schön. Also weiterhin viel Erfolg bei Luther Museum.
1: Danke Ihnen.
0: Also weiterhin schönen Tag. Ne?
1: Das wünsche ich Ihnen ebenso. Ja,
0: super. Tschüss.

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1: 22 Uhr.
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2: Heute Abend gibt es einen stark bewölkten Himmel und zeitweise ist Regen möglich. Die Höchstwerte liegen bei etwa 18 Grad. Auch in der Nacht zum Mittwoch ist es dicht bewölkt und regnerisch. Die Temperaturen sinken dann auf 16 Grad ab. Morgen geht es mit einer dichten Wolkendecke und Regenschauern weiter. Zeitweise kann es durchaus auch etwas windig werden. Das Thermometer klettert auf maximal 20 Grad. Der weitere Trend. In den nächsten Tagen schaut auch mal die Sonne hinter den Wolken hervor. Und es bleibt trocken. Mit ein paar Windböen ist weiterhin zu rechnen. Es wird auch wieder etwas wärmer. Die Temperaturen erreichen Höchstwerte um die 26 Grad. Einen schönen Abend wünscht Ihnen Vanessa Heinl.
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4: Heute Abend gibt es einen stark bewölkten Himmel und zeitweise ist Regen möglich. Die Höchstwerte liegen bei etwa 18 Grad. Auch in der Nacht zum Mittwoch ist es dicht bewölkt und regnerisch. Die Temperaturen sinken dann auf 16 Grad ab. Morgen geht es mit einer dichten Wolkendecke und Regenschauern weiter. Zeitweise kann es durchaus auch etwas windig werden. Das Thermometer klettert auf maximal 20 Grad. Der weitere Trend. In den nächsten Tagen schaut auch mal die Sonne hinter den Wolken hervor. Und es bleibt trocken. Mit ein paar Windböen ist weiterhin zu rechnen. Es wird auch wieder etwas wärmer. Die Temperaturen erreichen Höchstwerte um die 26 Grad. Einen schönen Abend wünscht Ihnen Vanessa Heinel.
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1: 0 Uhr.
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3: In der Nacht liegen die Tiefstwerte bei etwa 16 Grad. Der Himmel ist dicht bewölkt und vereinzelt kann es regnen. Heute bleibt es den gesamten Tag über bedeckt und zeitweise gibt es Regenschauer. Die Höchstwerte liegen bei etwa 20 Grad. Gegen Abend bleibt die Wolkendecke dann geschlossen und die Temperaturen sinken auf 17 Grad ab. Der weitere Trend. In den kommenden Tagen wird es eine Mischung aus Sonne und Wolken geben. Es bleibt zwar trocken, aber mit etwas Wind ist zu rechnen. Die Temperaturen liegen dann bei maximal 26 Grad. Eine angenehme Nacht wünscht Ihnen Vanessa Heinl.
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1: Die Stadt Aschersleben, das Tor zum Harz. Vor dem Bahnhof finden Sie die Visitenkarte Aschers-Lebens, die Herrenbreite. Wohl kaum ein anderer mittelalterlicher Ort kann einen derart großen Platz in unmittelbarer Nähe zu seinem Zentrum aufweisen. Ursprünglich Ackerfläche vor den Toren der Stadt, dann als Exerzier- und Festplatz angelegt, wurde die Fläche zu Beginn des 19. Jahrhunderts begrünt. Die Herrenbreite präsentiert sich heute als Erholungsgebiet mit gepflegten Blumenanlagen, unzähligen Bäumen, einer repräsentativen Brunnenanlage in seiner Mitte und einem Kinderspielplatz. Verlässt man den Platz, gelangt man schnell in das eigentliche Zentrum. Vorbei an der ungewöhnlichen Architektur des Postgebäudes erreicht man zunächst das Besterhornhaus, eine imposante Stiftung der Unternehmerfamilie Besterhorn. Besonders stolz waren die Bürger Aschers-Lebens seit jeher auf ihren Markt. Beherrscht wird dieser Platz vom selbstbewussten Bau des Rathauses, das geschickt miteinander verknüpfte Stilelemente in sich birgt und erst im Jahre 1935 durch den Architekten Dr. Heckner sein endgültiges Gesicht erhielt. Der älteste Teil des Rathauses ist zweifellos ein wehrhafter Turm, der an die Stadtbefestigung erinnert. Der Südflügel hingegen stammt aus den Jahren 1517 bis 1518. Die Jahreszahl 1517 über dem Eingang zum Ratskeller bezeichnet vermutlich den ursprünglichen Eingang des Hauses. Blickt man hinauf zur Rathausuhr, fallen zwei Ziegenböcke auf, die zur vollen Stunde mit den Köpfen aufeinanderschlagen. Die Legende berichtet von den unnachgiebigen Tieren, die schließlich ins Wasser fallen, weil sie sich auf schmalem Steg unvernünftig den Weg streitig machen. Eventuell ein nachhaltiger Hinweis auf die notwendige Kompromissfähigkeit von Ratsherren. So beherrschend das Rathaus auch sein mag, so interessant ist der frühgotische Bau der Marktkirche. Vom Bettelorden der Franziskaner im 13. Jahrhundert errichtet, beeindruckt der einschiffige Bau durch seine betont schlichte Ausführung. Nach der Flucht der Mönche 1525 diente das hohe Kreuzrippengewölbe lange Zeit als Kornspeicher, bevor es schließlich als reformierte Kirche wieder seine ursprüngliche Bestimmung zurückerhielt. Interessant auch die eiserne Elle am Rathausturm. Sie diente dem Marktmeister des Mittelalters zum Nachweis von Tuchmaßen gegen betrügerische Händler. Wichtig erscheint auch das daneben liegende Birnstielhaus. Es ist das schönste Zeugnis eines Bürgerhauses in Aschersleben. Seine aufwendige und kunstvolle Fachwerkarchitektur wurde erst kürzlich unter hohem finanziellem Aufwand restauriert. Das Bemühen der Aschers-Lebener Bürger um Repräsentation ist auf Schritt und Tritt spürbar. Nicht zuletzt die Berufung des Architekten Dr. Hans Heckner zum Stadtbaurat zeugt vom Bemühen, dem Stadtbild ein einheitliches Bild zu verleihen. Nicht allein die Architektur des Besterhornhauses oder des Rathauses standen unter seinem Einfluss. Zahlreiche Bürgerhäuser wurden unter seiner Regie wichtige Bestandteile des Ortes. Der Krankenhausbau aus dem Jahr 1912 galt durch die bewusst aufgebaute Atmosphäre von Geborgenheit und Wärme seinerzeit als richtungsweisend. Wo immer Sie sich in Aschersleben umsehen, werden Sie bei genauerer Betrachtung reizvolle Details entdecken. Zum einen der Hennebrunnen am Rathaus, ein Werk von Professor Wirba, das den barocken Hauben des Rathauses und Treppenturmes angepasst wurde. Oder der Holzmarktbrunnen von Professor Frühdack, der an die ursprüngliche Bedeutung des Platzes als Lagerstätte für Feuerholz erinnert. Oder einfach nur die vielen kleinen Plätze, die verwinkelten Gassen und Straßen, deren Bürgerhäuser unzählige Details und Fassadengestaltungen zeigen, in denen sich praktisch alle wichtigen Stilepochen widerspiegeln. So finden Sie in der Wortstraße auffallend viele Jugendstilelemente, die in jüngster Zeit wiederentdeckt und liebevoll restauriert wurden. Dies war ein Beitrag über die Stadt Aschersleben als das Tor zum Harz für Radio HBW, gesprochen von Jörg Buschmann.

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1: Die Sehenswürdigkeiten von Neudorf im Harz. Die Höhenluft Neudorfs ist Balsam für Körper und Seele. Der auf einem Hochplateau des Harzes liegende Urlaubsort befindet sich in der Nähe des Quellgebietes der Schmalen Wipper, in der Nähe von Harzgerode. Neudorf erfreut sich immer größerer Beliebtheit bei Menschen, die stressfrei Urlaub machen möchten. Trotz seines dörflichen Charakters bietet der Ort seinen Gästen vielerlei Aktivität, gerade auch für Kinder. So kann man beispielsweise mit der ganzen Familie eine Kutschfahrt in die nahe Umgebung machen, sich ein Fahrrad oder Ruderboot ausleihen, auf einem Pony reiten oder den Streichelzoo besuchen. Die eisenhaltige Stahlquelle der kleinen Gemeinde ist als heilender Gesundbrunnen in vieler Munde. Sie wurde im Jahr 1931 erschlossen und zieht seit jenen Tagen viele Besucher wegen ihrer gesunden Inhaltsstoffe an. Von Neudorf aus lassen sich bequem Touren zu vielen und sehr bekannten Sehenswürdigkeiten des Harzes unternehmen. Die historischen Städte Wernigerode und Quedlinburg zählen ebenso dazu wie die Fahrt nach Thale zum Hexentanzplatz, Gernrode mit seiner großen Kuckucksuhr oder der Burg Falkenstein. Wer sein Auto lieber stehen lassen möchte, der kann sich von dem nahegelegenen Ort Silberhütte aus mit Hilfe der historischen Selketalbahn durch die romantische Bergwelt des Harzes chauffieren lassen. Also viel Spaß oder Entspannung bei Ihrem nächsten Besuch in Neudorf, einer Gemeinde, die Sie mit dem Motto begrüßt: Herzlich willkommen in Neudorf, wo der Harz nach Harz ist. Sie hörten heute Sehenswürdigkeiten über Neudorf im Harz für Radio HBW, gesprochen von Jörg Buschmann.

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1: Die Geschichte des Ortes Neugattersleben. Durch die Eingemeindung der bislang selbstständigen Gemeinde Hohendorf im Jahr 1932 ist das heutige Neugattersleben entstanden. Mit einem Herrn von Gattersleben und mit den Brüdern Heinrich und Johann von Neugattersleben wird die Gründung des Ortes Mitte des 12. und 13. Jahrhunderts urkundlich in Verbindung gebracht. Der Ort Neugattersleben gehörte ab 1815 zur preußischen Provinz Sachsen. Seit dem Mittelalter zogen die Truppen verschiedener europäischer Heere über die sogenannte Heerstraße hinweg. Der Magdeburger Magistrat erwarb Mitte des 14. Jahrhunderts die Grundrechte über Neugattersleben. Die tief verschuldete Stadt Magdeburg verkaufte am 19. Mai 1573 die einstige Wasserburg mit allen Ländereien an Ludolf von Alvensleben auf Hundesburg. Dieser ließ um 1583 den Nordwestflügel des Schlosses und die Schlosskapelle bauen. Außerdem errichtete er 1589 die Wassermühle. Die von einem doppelten Grabensystem umgebene Wasserburg wurde im Dreißigjährigen Krieg zerstört. An dieser Stelle errichtete man von 1658 bis 1665 einen Zweiflügelbau der Spätrenaissance. Es folgten weitere bauliche Veränderungen und Erweiterungen im Stil der jeweiligen Epoche. Die Schlossanlage wurde von 1798 bis 1805 vollständig umgebaut. Das Königspaar Friedrich Wilhelm III. Und Luise waren die ersten Gäste im erneuerten Schloss. Durch Graf Werner Alvo von Alvensleben erfolgten in den Jahren 1870 bis 1884 weitere Umbauten am Schloss. Dabei entstanden Türme, Giebel und Erker. Viele kunsthistorische Details beherbergt das Schloss noch heute. Dazu gehören unter anderem Stuckdecken, Delfter Kacheln in der Küche, Türen mit reichem Schnitzwerk und schmuckvollen Beschlägen, Deckentäfelung und Holzpaneele sowie Wandschränke. Die Restmauer am Uhrturm und der Wehrturm Schiefer Heinrich sind die ältesten Zeitzeugen. Das war Interessantes über die Geschichte von Neugattersleben, gesprochen von Dieter Karey für Radio HBW.

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2: 1 Uhr.
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4: In der Nacht liegen die Tiefstwerte bei etwa 16 Grad. Der Himmel ist dicht bewölkt und vereinzelt kann es regnen. Heute bleibt es den gesamten Tag über bedeckt und zeitweise gibt es Regenschauer. Die Höchstwerte liegen bei etwa 20 Grad. Gegen Abend bleibt die Wolkendecke dann geschlossen und die Temperaturen sinken auf 17 Grad ab. Der weitere Trend. In den kommenden Tagen wird es eine Mischung aus Sonne und Wolken geben. Es bleibt zwar trocken, aber mit etwas Wind ist zu rechnen. Die Temperaturen liegen dann bei maximal 26 Grad. Eine angenehme Nacht wünscht Ihnen Vanessa Heine.
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1: Das Rosengästchen in Stassfurt. Heutzutage sind Straßennamen für eine Orientierung im Straßennetz unentbehrlich. Straßen erzählen aber auch Geschichten und sind so entscheidender Bestandteil der Chronik einer Stadt. Wie kommen die Straßen oder wie in diesem Falle Gassen nun aber zu ihrem Namen? Das Rosengästchen in Stassfurt liegt zwischen der Hamsterstraße, der Krummenstraße und der Petrikirchstraße. Von der ursprünglichen Bebauung, die den Charakter einer Gasse prägt, gibt es heute nichts mehr. Die Gasse ist inzwischen mit modernen Häusern bebaut. Das Gässchen erhielt 1880 den Namen nach der Königin der Blumen, der Rose. Und warum nun der Name Rosengässchen? An dieser Gasse soll einst ein Rosengarten gelegen haben. Ganz einfach also. Das war ein kurzer Bericht über Straßennamen in Stassfurt und heute über das Rosengässchen in Stassfurt, gesprochen von Gerda Karl für Radio HBW.

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1: Der Ort Gartersleben. Im nordöstlichen Teil des Harzvorlandes gelegen, finden wir den Ort Gartersleben, durch den die Selke fließt. Um den Ort herum gibt es die fruchtbarsten Böden Deutschlands. Fruchtbarster Schwarzerdeboden und Wasserreichtum sorgten schon früh für eine Besiedlung. Der Ort reicht flächenmäßig bis an den Nachbarort Nachterstedt heran. So reicht die Siedlungsgeschichte Gartersleben in der Geschichte weit zurück. Erste Siedler ließen sich in der Jungsteinzeit in Gartersleben und seiner Umgebung nieder. Dieser Besiedlung gaben die Archäologen dann auch den Namen Gartersleben'er Kultur. Sie bestand von etwa 4300 bis 3900 vor unserer Zeitrechnung. Neben den Fischteichen im Einzugsgebiet der Selke sorgte der bis zu Beginn des 18. Jahrhunderts bestehende große Garterslebisch-Ascherslebische See für großen Fischreichtum. Die erste urkundliche Erwähnung Garterslebens datiert aus dem Jahr 964 in einer Schenkungsurkunde des Markgrafen Gero. Um 1165 ließ der Bischof von Halberstadt eine Burg bauen und belehnte mit ihr die Ritter von Gartersleben. Hieraus entwickelte sich später das Herrschaftsgebiet Gartersleben. Die Burg war durch zwei Wassergräben geschützt und diente deshalb mehrere Jahrhunderte als wehrhafte Wasserburg. Der Unterhof ist der älteste Teil. Der gut erhaltene mittelalterliche Wohnturm steht auf dem Oberhof. Auf ihm befindet sich ein ursprünglich rot-weißer Wappenstein. Er ist von 1640. Der Wohnturm wurde auch Muhlturm genannt und diente als Kornhaus. Nach dem Aussterben der mit der Wasserburg belehnten Ritter setzten die Bischöfe Amtleute ein. Nun wurden von dort die umliegenden Dörfer und auch Gartersleben verwaltet. Im Laufe seiner Geschichte wurde Gartersleben sowohl von den geistlichen Herren aus Halberstadt als auch von weltlichen Herren, den Kurfürsten zu Brandenburg, regiert. Das Gartersleben'er Wappen stammt aus dem Jahre 1776. Im unteren Teil ist ein silberner Hecht auf blauem Grund zu sehen. Dies soll an die Selke, die Fischteiche und an den Heckenteich erinnern. Ebenfalls soll der bis zu Beginn des 18. Jahrhunderts bestehende große Garterslebisch-Ascherslebische See nicht vergessen werden. Im oberen Teil des Wappens sind 7 Ähren auf grünem Untergrund dargestellt. Diese weisen auf die 7 ehemals großen Höfe von Gartersleben hin. Vor dem 30-jährigen Krieg sollen es 10 gewesen sein. Zur Beschreibung des Ortes gehört aber auch unbedingt seine industrielle Entwicklung. Aus den Anfängen der industriellen Entwicklung mit einer Zuckerfabrik und einer Fabrik zur Herstellung von Dampfflügen ist neben vielen kleinen Handwerks- und Handelsbetrieben heute noch eine große Firma wichtig für den Ort. Produziert werden in der Novelis Deutschland GmbH heute Aluminiumbleche. Das Leibniz-Institut für Pflanzengenetik und Kulturpflanzenforschung prägt seit 1946 das wissenschaftliche Geschehen auf dem Gebiet der Pflanzenforschung, in dem Probleme der modernen Biologie vorrangig an Kulturpflanzen erforscht werden. Es zählt zu den ganz großen, international bedeutsamen Forschungszentren auf diesem Gebiet. Gerda Karl, Radio HBW.

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1: Tiere in freier Natur, Hirsche und Rehe. Stellen Sie sich einmal vor, Sie gehen gemütlich durch den Wald. Die Vöglein singen, das Laub knirscht unter den Füßen und die Sonnenstrahlen scheinen leicht durch die Baumkronen. Sie denken sich vielleicht nichts Arges und plötzlich begegnen Sie einem Wildtier. Zwischen diesen gibt es ja gewaltige Unterschiede. Aber was tun, wenn man in so eine Situation gerät? Vor Ihnen steht plötzlich ein Hirsch. Hirsche und Rehe sind eigentlich scheu und rennen weg, wenn sie uns sehen. Das stimmt aber nicht immer. Die bis zu 1,90 Meter großen und bis zu 800 Kilogramm schweren Tiere sind gefährlicher, als sie vielleicht wirken. Wenn sie sich bedroht fühlen oder keinen Fluchtweg sehen, können sie durchaus angreifen. Besondere Vorsicht ist in der Brunftzeit, auch Paarungszeit genannt, geboten. Hier greifen sie höchstwahrscheinlich an, wenn für sie ein Störfaktor im Revier auftaucht. Wenn vor allem Hirsche aggressiv werden, ziehen sie sich am besten langsam zurück und lassen das Tier in Ruhe. Wenn sie bei Wald- und Feldspaziergängen Rehkitze sehen und finden, sollten sie diese unter keinen Umständen anfassen. Um die Tierkinder vor natürlichen Fressfeinden zu schützen, besitzen Rehkitze in den ersten Tagen ihres Lebens keinen Eigengeruch. Räuber können sie so nur sehr schwer aufspüren. Die Jungtiere bewegen sich in ihren ersten Lebenstagen kaum und werden nur zum Säugen von ihren Müttern aufgesucht. Das gilt übrigens auch für Hasenjungtiere. Würde ein solches Kitz von einem Menschen angefasst werden, würden die Mütter durch den menschlichen Geruch so abgeschreckt werden, dass sie ihre Kinder nicht mehr annehmen, was natürlich deren sicheren Tod bedeutet. Dies war ein Beitrag über das Verhalten gegenüber Rehen und Hirschen, gesprochen von Susi Ebermann für Radio HBW.

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1: 2 Uhr.
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3: In der Nacht liegen die Tiefstwerte bei etwa 16 Grad. Der Himmel ist dicht bewölkt und vereinzelt kann es regnen. Heute bleibt es den gesamten Tag über bedeckt und zeitweise gibt es Regenschauer. Die Höchstwerte liegen bei etwa 20 Grad. Gegen Abend bleibt die Wolkendecke dann geschlossen und die Temperaturen sinken auf 17 Grad ab. Der weitere Trend. In den kommenden Tagen wird es eine Mischung aus Sonne und Wolken geben. Es bleibt zwar trocken, aber mit etwas Wind ist zu rechnen. Die Temperaturen liegen dann bei maximal 26 Grad. Eine angenehme Nacht wünscht Ihnen Vanessa Heinl.
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